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0: Delta Alpha 1 Alpha Mike, ruft Delta Mike 3 Kilo, komfortabel.
1: Ja, viel besser.
0: Wunderbar, Markus, ja. Ja, wie gesagt, ich bin gerade hier in Langerfeld. Ich bin jetzt gerade mal Zug hier runter. Und war schon wieder viel zu spät. Das ist alles wieder eine Murkerei gewesen hier. Das kannst du dir alles gar nicht vorstellen. Das kannst du gar nicht. Da kannst du Romane schreiben hier, da fehlt das Papier. Dann kommen die mit der Papierlieferung nicht hinterher.
1: Ja, glaube ich dir. Boah, ist du morgen früh wirklich große Spannung, UKW mitzumachen. Ich habe gerade versucht, jetzt einen Holländer nochmal zu kriegen, aber da bist du jetzt gekommen, aber ist egal. Fahr mal hin. Hörst du mich noch?
0: Ja, ich höre dich noch.
1: Mein OD war jetzt Oscar Mike. 3 Kilo India, 193 Kilometer.
0: Wunderbar, Markus. Ja, wie gesagt, das ist so quasi aus der Hand raus bei dir. Kann man ja kaum anders sagen. Ja, wirklich toll. Klasse, freut mich für dich.
1: Danke, danke. Einigermaßen. Aber ich habe gerade, fahr mal hin.
0: So, Markus, was sagtest du gerade? Oder
1: also, ich gehe jetzt über Transceiver, weil mit Handfunk ist das ein bisschen blöd.
0: Ah, okay, ach, du hast gesagt, warte mal eben. Ja, ich habe das mal verstanden. Ja, gut, wie gesagt, ich renne hier gerade runter. Ich muss noch ungefähr 100 Meter rennen. Ja, und dann muss ich den ganzen Weg wieder hochlatschen und dann noch ein bisschen vorbereiten und dann geht das auch los. Dann endlich heute entleert er das. Wie gesagt, alles ein bisschen was spät, aber naja, gut. Zuschauer habe ich ja auch schon. Da steht ein Pärchen mit seinem Kind. Die wollen jetzt gucken, wie der Zug gleich rausfährt, glaube ich.
1: Das ist ja prima, prima, prima. Markus, dann verabschiede ich mich am besten auch jetzt gleich schon mal wieder, weil ich muss jetzt mich hier ein bisschen konzentrieren und muss hier meinen Kram zusammenkriegen. Ja, mach das. Bis dann, ciao.
0: Alles klar, Markus. Na, dann dir noch viel Spaß und viel Erfolg. Und dann hören wir uns später mal wieder. Hier war Delta Mike 3 Kilo Komfortabel in Wuppertal-Langerfeld und bin dann jetzt auch von der Frequenz gefunden. 73.

0: IN9 DPA, hier ruft DL2YFG. 9 DPA, DL2YFG. Wunderschönen guten Morgen, Martin, DL9 DPA, der Peter in Dortmund hier. Ja, grüß dich, Peter. Ja, ich habe einfach mal durchgerufen. Ne? Ich bin gerade wieder aus dem Urlaub zurück, war auf Norderney und habe die schöne. Aber Wetter ist zu Hause. Ja, das hört sich doch schon auf alle Fälle gut an. Ne? Ja, ist immer nur schade, dass der Urlaub immer so schnell vorbei ist. Ne? Aber dafür haben wir ja trotzdem noch schönes Wetter. Urlaub habe ich ja eigentlich immer. Ne? Als Berufsamateur kann man sich ja nicht beklagen. Ja, das war schön und war aber in den letzten Tagen nichts mehr so schön. Ne? War eine Mordsbrandung, aber die Seeluft ist ja herrlich. Ne? Und ich konnte auch da über Relais arbeiten, was auch über Echolink zu erreichen ist. Und das war eigentlich ganz gut.
1: Ja, ich muss gestehen, also ich war auch immer gerne am Wasser oder bin heute noch gerne am Wasser. Und ja, ich werde mal zusehen, dass wir so unser altes Ruheabend, sobald meine Frau dann nicht mehr arbeiten muss, dann auch irgendwie ans Wasser ziehen. Ne? Also ich genieße das total.
0: Ja, vor allem die Luft ist ganz anders als hier im Ruhrgebiet. Ne? Das ist also doch schon ein Unterschied. Es ist zwar meistens windig, aber die Brandung, und wenn man da noch ein bisschen baden geht, dann macht es richtig Spaß. Ne? Das ist also richtig erholsam. Und ist auch gut für die Gesundheit. Ne? Und Hobby kann man nebenbei auch betreiben, auch wenn er nur über 2 Meter Relais ist, aber immerhin.
1: Ja, auf alle Fälle. Ne? Macht auf alle Fälle immer Spaß, ne? Wenn man Betrieb machen kann. Ne? Ich habe ja auch immer alles dabei. So, Martin, aber ich muss mich jetzt leider rausmelden. Meine gute Fee ist hier. Ich werde jetzt hier erstmal verarztet. Ich sag mal danke für den kurzen Schnack und ich hoffe, wir hören uns bald wieder.
0: Klar, Peter, irgendwann hört man sich wieder. Ich bin erstmal hier wieder Schritt bei Delta Lima 2, Yankee Foxtrot. Tschüss, bis später.
1: Alles klar, Martin, wir hören uns. DL9 DPA auf Standby.

0: Delta aus K7, Alpha Sierra Echo. Gibt es heute keinen Bestätigungsverkehr? Ja, dann mach mal das Jucken, Jung.
1: Dem kann ich mich nur anschließen.
0: Hallo, Heino.
1: Grüß dich, lieber Winfried. Ja, heute habe ich den besonders gut hören können. Er fiel mit S7 hier ein, der Rundsport bzw. das Relais-Portal.
0: Ja, aber Bestätigungsverkehr scheint heute nicht zu sein. Hier ist Delta Lima 1Y Alpha Radio. Hallo Heino, ich wollte wenigstens guten Tag gesagt haben.
2: Ja, ich bedanke mich für die Auskunft. Hier am Mikrofon war der Joachim. Delta aus K7, Alpha Sierra Echo.
1: Mit der Morgensonne hatte ich Köln gehört, mit S8, S9. Und dann bin ich hier rüber gewechselt auf die andere Antenne, um ein Wuppertal zu kriegen.
0: Ich weiß also nicht, ob der Rundspruch, die Bestätigungsverkehr stattfindet. Aktivität ist in der Richtung nicht. Ich habe keine Ahnung.
1: Der Peter hat das vorige Woche gemacht, ja, aber der kann auch nicht jede Woche. Ich glaube, der arbeitet ja auch am Wochenende. Naja, vielleicht findet sich mal einer da. Ist ein bisschen Arbeit, ist damit verbunden. Also ich könnte das nicht so schnell wie der, die Rufzeichen aufnimmt, das können nicht alles mit. Und dann hat er noch einen Laptop vor sich, höchstwahrscheinlich schon am Rechner und tippt das direkt ein, weil er weiß auch immer direkt, wer an der Stoppe ist.
0: Kommt vor. Ja, scheint aber zu klappen, Heino, mit deinem Antennchen da.
1: Ja, jetzt bin ich auf der braunen Antenne auf dem Balkon. Aber die andere Antenne, die spielt hervorragend. Ich muss nur eine Möglichkeit finden, die Dachplatte gerade abzusägen unten und dann irgendwie die an der Heizung zu befestigen. Ich weiß aber nicht wie. Die kann ich nämlich dann drehen. Es kommt gut rein, kommt alles gut rein. Ich kann mich nicht beklagen.
0: Ja, ist doch schön. Ich kämpfe im Moment hier mit meinem Anytone, bin ich. Der zeigt an, dass die Rauschsperre aufgeht, aber ich höre nichts. Ich weiß nicht, woran das liegt. Muss ich mal gucken.
1: Ja, da kann ich dir nicht weiterhelfen, da weiß ich nichts. So, ich glaube, ich ende jetzt mal die Sendeleistung runter auf 5 Watt.
0: Ja, sollte auch klappen.
1: So, in der Luft 2. Weiß in der Luft. Müsste aber auch hinhauen, weil es sind extrem gute Bedingungen. Wenn hier Relais mit S7 reinkommt, dann sind schon 2-3 S-Stufen über der Normalität für mich hier.
0: Ja, das klappt gut so.
1: Da ist mittlerweile auf S5 gefallen. Aber ich glaube, die S-Stärke hier beim Empfang hängt wohl nicht mit der Senderausgangsleistung des Gegenübers zusammen, oder?
0: Nee, kann ja nicht. Hier ist DL1Y. Das hängt nur damit zusammen, wie gut der am Relais ankommt und das Relais sendet immer mit der gleichen Leistung. Das ist gar nicht das Problem dabei. Das sollte so sein. Bei FM ist das alles etwas weniger problematisch. Rauschfrei ankommen und das tust du zurzeit auch mit geringerer Leistung, ist alles in Ordnung.
1: Ja, das ist ein Zeichen, dass die auch gut sind. Okay. Ja, dann wünsche ich dir einen schönen Morgen, Sonntag. Eben sagten die, das Ruhrgebiet-Diplom. Ist das das, wo ich immer auf 2 Meter in der Luft bin?
0: Du, ich weiß nichts davon. Wenn ich auf 2 Meter in der Luft bin, dann ist der Ruhrgebietscontest, das ist nicht Ruhrgebietscontest, dann ist der Aktivitätscontest Westfalen Nord, Westfalen Süd. Und mittwochs gibt es noch einen Ruhrgebietscontest am 3. Mittwoch im Monat. Lima, da sind die Lima-DOKs alle gefragt. Ausschreibung dazu findest du im Netz. Welche Bedingungen das Ruhrgebietsdiplom hat, weiß ich im Moment nicht. Muss ich nachgucken.
1: Ruhig. Ja, ich fange ja sowieso neu in der FM und dann mit der unstrahlenden Antenne. Da kann man sich nichts mit auswischen. Du weißt ja, wie mühsam es ist, sogar mit der Big Wheel auf 2 Meter für dich, da die nötigen Stationen einzufangen. Aber es klappt, ja. Nicht immer, aber klappt ja doch ziemlich oft. Ne? So, das soll es dann gewesen sein. Mit den besten Grüßen aus Colonia verabschiede ich mich von dir, lieber Winfried. Am Ende war Delta Delta 9 Kilo Kilo.
0: Ruhig. Sag doch, wie der heißt und komm mal rein. DL1YR hier.
3: Ja, jetzt wird da Mike 1 Papa Bravo in Neuss. Mein Name ist Josef. Er hat was mit dem Kilowatt zu tun, ein klein bisschen, ne? Und das kommt so undeutlich ein bisschen an. Vielleicht könnt ihr was dran machen.
0: Ja, Rufzeichen habe ich mir jetzt aufgeschrieben. Name hier ist Winfried, sorry, deinen Namen habe ich jetzt gerade nicht mitgekriegt. Ich war nochmal abgelenkt. Ja, der Heino hat da in Köln sehr eingeschränkte Wohnverhältnisse. Um da Antennen zu bauen, ist es dann da nicht einfach. Und er ist froh, dass er da überhaupt nach Wuppertal rauskommt. Also, das klappt schon soweit. Sagst du mir nochmal deinen Namen?
3: Ja, mein Name ist Josef.
0: Ja, alles klar, Josef. Ja, da ist der fummelt da ein bisschen rum und das klappt dann soweit schon. Aber das geht in Ordnung.
3: Ewa, ja, kannst du da irgendwie so ein Teller davor machen, dass das Deutsche rüberkommt. So sag ich jetzt mal, hab ich die Gedanken gemacht, Mann, ne? Mikrofon nochmal zurück.
0: Ja, ist hier wieder DL1YAR. Ich habe zwischendurch noch DO8BW aufgeschnappt, kann das sein?
4: Ja, ganz genau. Hallo Wilfried, hallo Josef. Hier ist Delta Oscar 8 Golf, ist die DO8GW. Diesmal nicht portabel, sondern wirklich zu Hause im Check. Ja. Ich bin sehr viel portabel unterwegs. Die meisten Leute kennen mich als mobil oder portabel. Aber diesmal bin ich schon ein bisschen zu Hause. Ja, euch einen schönen Sonntag, ne? Ich habe einen Teil von Rundspruch mitgekriegt, aber auch leider nicht alles mitbekommen.
0: Da, so ähnlich geht's auch. Delta Oscar 8 Golf Whisky oder Bravo Whisky?
4: Hey, Golf Whisky, DO8 GW. Am Mikrofon der Günther, Kotja ist der Bergheim Niederosten, 25 Kilometer westlich von Köln.
1: Pass gut auf die Kraftwerke auf, lieber Günther, und Grüße aus Colonia.
4: Ah, danke schön. Ja, wir hatten schon mehrere Anschläge jetzt, ne? Ja. Haben wir selber mitbekommen, wir mussten die Blöcke abschalten und Dampf ablassen und so weiter. Das waren auch nicht zu überhören, ne? Und das machen die nur, wenn die irgendwelche Probleme haben. Und dann mussten sie da direkt alles runterfahren und das war nicht überhörbar. Und wo ich von spät nach Hause gekommen bin, ich war die ganze Nacht neid von Polizei, ich habe mich schon gewundert, ey, was ist denn jetzt hier los? Ja, da hast du wohl recht.
1: Ja, das ist alles so jetzt so. So, Delta Lima 1, denke ich auch, Radio. Ich mach mich dann raus, lieber Winfried, und wünsche dir eine erfolgreiche, gesunde, schöne Woche. Und deiner Frau natürlich auch.
0: Ja, alles Gute, wir hören uns spätestens Mittwoch wieder.
1: Immer wenn du die Taste drückst, dann eckt da bei dir was an. Sprichst du mit dem Handy so?
0: Nein, ich habe etwas schwungvoll auf die Taste gedrückt. Ich habe mein IC7000 und das Stationsmikrofon dran. Und wenn du jetzt nicht gleich meinen Stift hier wieder gibst, dann ist was los. Ich finde meinen Stift zum Schreiben nicht hier.
1: Ich habe einen Bleistift hier griffbereit liegen. Der ist sogar angestiftet im Laser. Nur der Halium ist da, der funktioniert nicht.
0: Ja, alles klar. So, euch beiden anderen wünsche ich jetzt auch alles Gute. Ich muss meine sonntägliche Fahrrunde machen und die Schwiegermutter zum Mittagessen abholen. Ich wünsche euch alles Gute. Ich hoffe, dass ich euch wieder höre. DO8GW und Delta Mark 1 Paderborn hatte ich schon bei mir im Logbuch stehen. Also das war nicht der Erstkontakt. Das ist der Vorteil bei elektronischer Logbuchführung. Alles klar, ich wünsche euch einen schönen Sonntag. DL1YRQRT und CL.
1: Tschüss,
0: Sensei, DD9KK.
1: Wünsche dir alles Gute, Fahrt.
0: Ja,
1: dann wünsche ich den anderen beiden Ömern, ich habe keine Rufzeichen aufgeschrieben, weil es hier etwas schwierig ist. Und wünsche euch eine gute Woche, eine gesunde Woche vor allen Dingen und viele nette Funkverbindungen. Ja, ich sehe gerade die Stehwelle, die ist ein ganz kleiner Tick über 1, also die ist unter 1,1, da irgendwo drunter. Sind sehr gute Bedingungen heute. Manchmal stimmt es nicht, je nach Witterungsbedingungen. Ich habe eine uralte Katrin-Antenne. So ein Braunstab ist da, so ein braunes Kunststoffgehäuse und da ist dann. Ich habe vor der Woche, das hatte ich eben dem Infrit gesagt, habe ich mitgesendet, ja auch eine kleine Moxer mit 1 mm Draht zurechtgeschnipselt und auf den Dachkarton geklebt und an der Dachlatte genagelt mit dem Tacker. Klappt wunderbar, nur sehr instabil ist das Ding, weil 1 mm Draht, da ist keine Stabilität vorhanden, aber funktioniert wirklich sehr gut.
5: Sehr schlechte Motto.
1: Ach, tue gar nicht ab.
4: Ja, das ist so, solange die Stehwelle in Ordnung ist, dann geht's ja noch. Aber ich habe auch die Erfahrung gemacht bei den moderneren Geräten, dass die selbstständige Stehwelle überprüfen während des Senden und wenn da was nicht in Ordnung ist mit der Antenne, auch automatisch die Sendeleistung gedrosselt wird. So war es bei mir gewesen. Äußerlich keine Beschädigung. Die Antenne war äußerlich im normalen Zustand, aber innerlich war die zum Teil verbrannt gewesen, wegen Blitzschlag. Nicht direkt am Blitzschlag, da wäre das Ding geschmolzen, aber eine Nähe zumindest, ne? Ja, die war leider beschädigt, ne? Die hatte dann gerade auf 70 cm Stehwellenverhältnis von 1 zu 3 und drüber. Oder 1 zu 3,5, ich weiß es jetzt gar nicht mehr. Aber alles gut gegangen, ich habe zuerst nicht gemerkt, ne? Ich habe nur an der Stromaufnahme gemerkt jetzt und wo ich dann mehr Sendeleistung senden wollte. Das zeigt mir der Transceiver, zeigt mir an, ja, du sendest jetzt nur 25 Watt, stimmt aber gar nicht. Ich habe direkt an der Stromaufnahme gesehen, das stimmt aber was nicht. Daraufhin habe ich die Stehwelle überprüft, dann ist es halt rausgekommen. Ne? So, das ist natürlich schön, dass das Gerät das so kontrolliert. Mir war es jetzt nicht aufgefallen, da hätte ich mir auch die Endstufe jetzt verschießen können halt. Ne? Aber die modernen Geräte, die drosseln wirklich direkt die die Sendeleistung. Auch wenn du volle Pulle machen willst, sagt er nein, nur 5 Watt oder 2 Watt mehr nicht.
1: Ja, ja, damit sollte die Endstufe geschützt. Aber 1 zu 3,5 oder 3, damit kannst du nicht mal senden, dann hast du, ich weiß nicht, so zwischen, ich schätze mal zwischen, ich würde es ausrechnen, wie gesagt, man kann ja alles ausrechnen. Das müssten so zwischen 2,5 zwischen 25 und 50% der Rentur liegen, ne? Aber drüber würde ich dann auch nicht mehr funken, so ist das. Weil früher hat man sich nicht so dran gestört. Es gibt ja auch welche, das sind die Wellen wirklich ist und dann haben die immer 1:1. Und im Prinzip, wie du schon sagst, ne, das Instrument gaukelt dir etwas anderes vor und innen drin sieht es anders aus. Ja, Blitzeinschläge in der Nähe können da innen drin doch allerhand bewirken. Das ist so. Aber was soll's. So, ich verabschiede mich 73 rund um den Josef in, ja, wo ist das, in Mönchengladbach. So ist es schon immer. Ja, siehst du, die grauen Zellen da, die rosten auch langsam ein. Und dir auch, schönen Sonntag, schöne Woche, bleibt gesund. 73, DD9KK.
4: Ja, das war der Josef aufs Neue, ne? Ja, ja. Da war es damals der Delta Kilo 7 Fox Fox. Vielleicht kennst du den noch unter diesen Rufzeichen. Er hat ja ein neues Rufzeichen bekommen. Das war aber sein früheres Rufzeichen gewesen. Ja, ja, ja, ich achte schon darauf, klar, 1 zu 3, das ist 25%, da hast du Verluste. 75% gehen immer noch raus, ne? Ja, ja, aber ich achte auch gerade, also nicht, ach, wenn ich da unter, also so um die 1 zu 1,5 oder unter, oder sag mal unter 2, dann bin ich zufrieden, ne? 1 zu 2, da bin ich zufrieden, weil alles darunter sich bewegt, dann ist alles in Ordnung, ne? Auch kurz werden von Ziva schützen sich da auch, ne? Auch der ICOM hier, die 7300, der reduziert dann auch die Senderleistung da, ne? Also wenn, ja, spätestens 1 zu 2, dann hat er schon die Senderleistung reduziert, dann macht er keine 100 Watt mehr, ne? Gut, dann wünsche ich dir noch einen schönen Sonntag und da wollen wir mal hören, ob der Josef noch da ist. Hier ist übrigens Delta Oscar 8, Volkiski. Am Mikrofon der Winterfurt, ja, Berg am Niederhausen. Josef, bist du denn noch da?
6: Ja.
4: War aber, glaube ich, hinter Josef.
6: Doch, hier war Delta, Mike 1, Papa Bravo, in Neuss.
4: Ah, das ist ja, hallo Josef, dich habe ich ja auch schon lange nicht mehr gehört, so.
6: Ja, das ist unfair passiert, ne? Und wieder wieder zu Hause, ne? Und alles in Ordnung.
4: Was war denn passiert?
6: Auch nicht. Ist in Ordnung alles. Gut. Da war aber noch jemand.
5: GO2TWW, der Tommy, gute Herr Wipperfürth.
6: Ja, grüß dich da, Tommy. Mein Name ist Josef. Delta Mike 1, Papa Bravo in Rom, hier höre ich euch.
5: Grüß dich, Josef. Wie geht's dir denn so noch? Ich hab dich ja schon so lange nicht mehr gehört.
6: Ja, ich könnte ein Lied von singen, du hör mal. Ja, ist traurig so, ne? Was, dran tummeln, ne? Und so weiter. Kann man hier nicht erzählen. Ich habe mich schon wieder auf die Augen sprechen können, nicht? Ja, ist schon traurig, ne?
5: Ja, aber sonst geht's doch alles gut, ne? Ja, ja, der DB9KK, der hatte ja eine grottenschlechte Modulation gerade, ne?
6: Ach klar, ich glaube, irgendwas stimmt da nicht. Der liegt da unterhalb bei uns. Da oben, und er kommt da nicht raus, ne? Das ist ein Problem dabei. vielleicht. Oder müssen die Antennen versetzt werden oder wie immer, keine Ahnung, wo der da wohnt, da in Köln, da oben. Ne? Und kann älter zu sein, vielleicht kann er nicht alleine oder wie immer, dass mal jemand dabei hilft, mal, ne? Und das im Lotring, da noch einmal drauf gesagt, der liegt dann nach, nur Spruch oder wie, sagt er. Zu Hause aber nicht, deutlich rüber, ne? Das sag ich jetzt mal, ne? Ich will er nicht bösartig machen, ne? Und, ja, der Mann schreit auch ein bisschen, ob er krank wäre, keine Ahnung, kann ich nicht mehr sagen, aber jemand hört sich dazu an, ne? Ja, Mikrofon mal zurück.
5: Ja, hörte sich ziemlich grässlich an, war schlimm zuzuhören. Und Günther, wie geht's dir noch? Wir haben uns ja gestern schon gesprochen. Gut.
7: Hier sind die Relais-Funkstellen, Delta Bravo.
8: Ja, genau, genau, Tommy. Ja, ja. Ja, aber der Kollege war ja lesbar, ne? Klar, war die Modulation nicht schlagsamer, nicht schön, aber ich konnte ihn aber trotzdem gut verstehen, zumindest hier im Check.
5: Ja, viel zu laut und ziemlich verschrabbelt.
8: Ja, vielleicht liegt das auch an der Feldstärke. Verstehst du, wenn du deine Karte so über den Repeater kommst und dann verändert sich das auch ein bisschen von der Modulation her. Da habe ich und ein Stift zur Hand. Das Delta Oscar 1 war das richtig und das andere weiß ich nicht mehr.
5: Delta Oscar 2, DO2 und dann Tango Whisky Whisky.
8: Tango Whisky Whisky. Jetzt muss auch Stefan immer schweigen. Toll, wie dieser Stift aus, aber. Also, Delta Oscar 1, Tango Whisky Whisky.
5: Ja, wenn du keinen Stift hast, muss ich Kreide nehmen.
8: Was ich auf der Arbeit habe. Also Delta Oscar 2 Tango Whisky Whisky, okay. Und der Josef, sein Call ist der Delta Mike 1 Papa Bravo, ne? Josef, war das richtig?
9: Roger, Roger.
8: Ja, ich, dein alter Call habe ich ja noch im Kopf irgendwie eingebrannt, ne? Das vergesse ich wohl nie. Aber dein Call kannst du bitte merken, muss ich mir aufschreiben.
6: Lass das bitte weg, ja? Das hört nicht. Und haben wir haben Ärger genug auch schon aus den Release.
8: Die alten Hasen kennen sich so unter den alten. Genau, ne? Ja. Komm, du doch bestimmt auch, oder?
5: Der User hat immer Fox Fox gesagt.
8: Ja, wir haben ein bisschen gedoppelt von mir. Ja, genau, technisch. Ja, das ist doch gesagt. Die alten Hasen kennen ihn ja sowieso.
6: Der Tommy weiß noch nicht was. der kennt mich ja ein bisschen, ne? Aber ja, da haben wir so einen Experten, der macht da Dummheiten und da habe ich schon hier Bürger angeschrieben, ne? Und da läuft schon ein Richtverfahren, jeder Mann, ne? So muss ich mal mitteilen, ne? Ja, mehr kann ich da nicht so sagen, Moment. Ist was da, Tommy?
5: Ja, ich bin auch da. Ich höre das Rufzeichen, was ihr jetzt ist, da auch. Delta Mike 1, Papa Bravo, ne?
6: Roger, Roger.
5: Ja, so sieht es aus. Bei uns ist das Wetter schön. Wir haben Sonnenschein und strahlend blauen Himmel hier in Wipperfürth. Da kann man vielleicht gleich mal was spazieren gehen.
6: Ja, bei uns haben wir auch schön Sonne und alles da. Blauer Himmel und alles okay. Ja, dann wünsche ich noch einen schönen Sonntag, ja. Und wir hören uns zunächst wieder, meine Hörmaschine da ist.
5: Hi Josef und Twitter. Ich bin dann jetzt erstmal wieder raus. Ich wünsche euch noch einen schönen, angenehmen Sonntag. Macht's gut. DU2TWW.
8: Alles klar, Tommy. Ich wünsche euch noch einen schönen Sonntag. Ja, ich muss auch noch was tun. Ich wollte mal hier saugen, unten, oben und unten, aber irgendwie habe ich keine richtige Lust. So 73.
5: Hauptsache, du kannst auch mit der Kreide die Rufzeichen auf der Tafel schreiben.
8: Ah, genau, genau. Ja, so ein schöner Stift. So schön sieht er aus, aber mir schon. Die muss ich mal entsorgen. Weil dann, wenn du aber schnell was aufschreiben willst, scheiße, der Stift funktioniert nicht. Aber zumindest mein Stift hier, ah, da steht mein Name von dem Metall. Günter Wolf, so schön glänzend, ne? Zum 25. Jubiläum damals bekommen, ja. Das ist jetzt auch, wie lange ist das her? 8 Jahre oder so?
5: Ja, jetzt hast du ja auf jeden Fall mein Rufzeichen. Dann kannst du auch bei QSZ kommen, mein hässliches Foto gucken von mir.
8: Ja, das werde ich tun, genau. Jetzt kommt mal mein Hut, der kommt jetzt auch hier an. Schubst mich an. Was willst du? Hä? Jetzt hört er die Schnauze. Er hat jetzt zugestimmt.
5: Wie hieß denn dein Hund nochmal?
8: Das ist der Jackie dann. Jackie, komm mal da. Komm mal da. Komm mal schnuppern. Oh. Oh. Ins langweilig.
5: Jackie. Ja, ein ganz ein Feini, ne? So, ich bin raus. DO2TWW.
8: Ja, das ist ein Battle für dich. Gestern war auch was drin, Leuten betteln, ne? Oh, hast du was für mich? Ist da was in der Tasche drin? Oder komm, zeig mir doch mal, was du drin hast. Naja, in der Klausel ja nichts kriegen würden, der arme Kerl. Der muss ja hungern, ne? Ja, der musste hier, war, bist du zu fett geworden. Meine Frau hat mit mir geschimpft. So, das kommt 73.
5: 73, tschö.
8: Ja, Josef. Wie ich schon eben sagte, ich habe aber ganze Zeit nicht mehr gehört. Da war es verschwunden.

0: da der Jurascheid auch weg zu sein. Dann ist der Doktor vor Whisky, dann bin ich auch wieder hin.
1: EQ von DB9JBD.
0: Ja, hier ist der Doktor 8 Golf für Whisky, am Mikrofon der Günther, KTA Berger.
1: Hallo Günther, schönen guten Morgen. Hier ist der Willi, DB9JBD aus Witten. Mike zu dir.
0: Hallo, hallo Willi. Ja, ich höre, du kommst aus dem Verbund, ne? Das sind eure Schreck am Ortschaft. Ich steige hier über Wuppertal.
1: Das ist doch schön. Ich hier in der Nähe, glaube ich, Dortmund ist das, wo ich hier einsteige.
0: Ah, okay, Dortmund. Was ist das denn? 2 Meter Repeater?
1: Ja, genau, 145. Da muss ich nochmal gucken drauf. 137,5.
0: Ah, okay, okay. Ja, von hier, man guckt ja aus, wäre aber schwierig, ne, mit Rundsteuer zu erreichen. Oder ich muss da alles in höhere Position hin. Dann wird es auch gehen. Denke ich mal, wird es doch noch funktionieren. Ne? Aber hier nicht. Ne? Wir liegen so um die 80, 90 Meter, weil ein Einspeisepunkt ist so um die 12 Meter, X300, das sind so meine Bedingungen.
1: Das ist ja prima. Ja, ich arbeite hier mit dem Kennbootgerät TMV71, 70 cm und 2 Meter. Und ich bin froh, dass ich das Gerät habe. Und naja, es ist, man ist immer froh, wenn alles funktioniert. Mike, wieder zu dir, Günther.
0: Ich habe aber wirklich, sagen wir mal, von der Qualität, bin ich ja wirklich überzeugt. Also ich habe da sehr positive Erfahrungen gemacht. Das war doch mit den Antennen, wenn man nicht unbedingt die Nachbauten drauf zurückgreift, halt die wirklich sehr, sehr viele Jahre. Ich weiß von einem, der ist nicht lizenziert, aber so hört gerne zu und macht auch zumindest damals noch die Netz gemacht. Auch eine X300, die hat 2020, das sind 26 Jahre. Die funktioniert immer noch, ne? Und bei den Geräten, wenn man da vernünftig mit umgeht, halten die auch ewig. Also da muss ich ehrlich sagen, wenn man da pfleglich mit umgeht und alles drauf achtet, ist das wohl kein Thema. Und im Auto habe ich ein Jaeso 7900, Bedienteil ist absetzbar, Transceiver ist unter dem Beifahrer platziert, Erschütterung, Hitze, also thermisch, Sommer, Kälte, Frost, das Ding kriegst du einfach nicht kaputt. Da habe ich schon mal den Lüfter getauscht, aber das Ding kriegst du wirklich nicht kaputt, ne? So, doch müssen, weil du müsst das Ding ja mal die Grätsche machen. Ja, das ist wirklich schon sehr gute Qualität.
1: Das ist ja super, ne? Ich kenne da so ein Steuerung, ich habe Maschinensteuerung geplant vor Jahren. Da war ich vor, wie in Kuwait war, dann habe ich dann da so eine Klimaanlage einbauen lassen, damit die Steuerung da immer stabil blieb, ne? Bei hohen Temperaturen, da gingen so viele Bauteile kaputt, ne? Man kann so froh sein, dass das Ding da hält, ne? Normalerweise sind ja hohe Temperaturen im Auto auch, ne? Über 40 Grad, je nachdem. Dass das alles dann auch stabil ist, ne? In diesen einzelnen Schaltkreisen. Mike, zu dir zurück, bitteschön.
0: Ja, Willi, da hast du vollkommen recht, ne? Okay, andere sagen natürlich, hier ist ein Autoradio, hält ja in der Regel auch ewig, hat man keine Probleme mit. Ja, der hört man Musik mit, aber hier so ein Transceiver, da wird auch mitgesendet, nicht nur gehört, ne? Und der kann durchaus auch 50 Watt, aber der ist auch Temperatur geregelt, wenn es heiß ist, dann macht er auch keine 50 Watt, ne? Dann schützt er sich auch die Endstufe und so weiter. Und kommt auch immer drauf an, wie die Kühlung ist. Bei uns eine Maschine, ich bin ja auch in der Produktion tätig, so wo wir jetzt die richtig heißen Tage hatten, die sind ja auch, ist ja klimatisiert in der Maschine, nicht in der Halle. Ne? Bei uns, wir können über 40 Grad arbeiten, kein Problem, ne? Sagen die Vorgesetzten. Ne? So, aber da sind die Geräte auch ausgestiegen. Ne? Die haben rumgesponnen, Also das war einfach, die Klimaanlage hat das einfach nicht mehr geschafft.
1: Alles klar, da gibt es auch alles. Das sind alles eine Sache der Dimensionierung und dann natürlich im Arbeitszyklus, ob das dann immer so einwandfrei funktioniert. Das ist alles eine Einstellungssache auch. Aber es ist auch nicht immer einfach zu lösen. Man muss sich da rantasten und die Toleranzgrenze an den elektrischen Bauteile und alles, die sind ja auch sehr verschieden. Und dann je nachdem, was man nimmt, damals bin ich noch der Meinung, da waren die Bauteile noch in sehr guten Toleranzgrenzen, aber wenn es übersteuert wird, da funktioniert nichts mehr. Ne? So ist das. Ne? Und das ist dann heute bei den neuen Teilen genauso. Ne? Das geht immer weiter mit dem Fortschritt. Ne? Aber ich finde es toll, was Funkgeräte heute alle schon noch machen können, sind kleiner geworden und man hat tolle Ergebnisse. Das ist dann auch hier mit den Handys und alles. Und was es alles so gibt. Ne? Mike, bitte zurück zu dir. Bitte schön, Günther.
0: Ja, da hast du natürlich recht. Ne? Ist ja bauweise immer kleiner und immer kompakter und immer leistungsfähiger. Ne? Ja. Aber das darf es halt nicht übertreiben. Ne? Jetzt wie es so ein 100 Watt Transceiver, der ist dann so solide damit ausgestattet, wie es der Icom 7.3er mit 100 Watt passiert in der Regel gar nichts. Ein Seitenband sowieso nicht, aber da könnte es ja auch ein Dauerstrich, sollte da nichts passieren. Ne? Aber wenn man die Geräte dann auch push auf 200 Watt, dann braucht man sich nicht zu wundern. Ne? Und dann macht man dann auch mit Dauerstrich, dann braucht man sich wirklich nicht zu wundern. Denn dann sind die wirklich dafür ausgelegt, dann halten sie auch entsprechend. Ich habe damals meinen Dachboden noch ein CB-Funkgerät gehabt von 18 Jahren. Das war das CB Master 3600. Exportgerät, klar, war auch, hatte hier keine Genehmigung in Deutschland zu nutzen. Das ist der Lüfter von meinem PC übrigens. Ne? Ich bin ja gerade bin ich gerade am machen, das ist der Lüfter, also nicht von meinem Transceiver, sondern von meinem PC, der ist jetzt am Ackern. Wo war die Schiene geblieben? Ja, CB Master 3600. Die hat jetzt auf dem Dachboden gelegt. Ja, Stoffbeutel drum gemacht, Stoffbeutel. Das Ding habe ich ausgepackt nach Jahrzehnten. Das hat immer noch funktioniert. Das musste nur auf Seitenband musste das abgeglichen werden. Konnte auch FM, also Amplitudenmodulation und CB konnte auch in die Seitenbänder. Und da gerade die Seitenbänder lag die nicht mehr drauf. Ne? Da musste abgeglichen werden. Aber sonst, oben auf dem Dachboden, ist ja kalt, heiß und das kannst du sehen, was das schon früher gute Qualität war. Und nach Jahrzehnten, die Helfus können ja auch auslaufen und so weiter. Nö, das Ding hat immer noch funktioniert. Das ist damals nach Leverkusen gegangen.
1: Ja, das ist schon richtig, was du sagst. Ja, der Helfus, ne? Das sind meistens noch die Fehler, die überhaupt eintreten, ne? Wenn das nicht richtig dann und dann auslöst es vorbei, meinst du, ganze andere Bauteile dann damit kaputt machen? Ja, so ist das, da schwingt nichts mehr. Oder wird aufgebaut, ist, ne? Naja. Und dann mit Kälte und Wärme, da bin ich erstaunt, dass das dann so funktioniert hat. Aber meistens ist da, wenn da keine Schwitzwasserbildung entsteht, hier, ja, weil du gesagt hast, du hast das eingepackt in so eine Folie, dann hast du Glück gehabt damit. Aber wenn das ist, dann hast du meistens die Kurzschlüsse, weil da kriegst du ja so schnell nicht weg. Ne? Gerade wenn das zu stark eingepackt ist, da kann das Kondensat ja nirgends entweichen. Da könnte das schon möglich werden, aber muss nicht unbedingt sein. Ne? Mike, will zu dir, bitteschön.
0: Hey, da war ein Stoffbeutel. Atmen, ne? Da kam jetzt kein Staub, da oben ist auch viel Staub, ne? Wenn wir Sachen da liegen, hast du verstauben auch. Und bewusst habe ich einen Stoffbeutel damals verwendet und keine Plastiktüte oder so. Genau das ist der Grund, was du gerade gesagt hast, ne? Weil das ist feucht und durch die Witterung, durch die Temperaturveränderung, vorher kalt, dann wird es heiß und so. Ja gut, das Dach ist schon isoliert mit Glaswolle, aber nichtsdestotrotz hast du ja noch wärmere Temperaturen wie im normalen Wohnraum. Wenn du das schön in einem Schrank liegen hast, ist das schon geschützt vor Staub und auch Temperaturunterschiede sind ja da nicht so. Denn die Geräte dann natürlich besser aufgehoben. Ja, das war damals, habe ich das einem Funkerkollegen verschenkt gehabt. Das ist dann nach Bettbusch gegangen, zu den Josef, der ist aber mittlerweile auch verstorben. Und der hat das damals mit einem aus Leverkusen gemagelt da, ne? Dann ist das Gerät da hingegangen. Ne? Ich glaube, ob der heute noch lebt, weiß ich nicht. Das hatte damals so 120 Kanäle. Oh, und da kam es da unten 10 Meter Band rein. Also ich glaube, das war jetzt bis 28,3 MHz kam es damit. Habe ich natürlich damals nicht gemacht. Ich war ausschließlich in den Frequenzen, wo es erlaubt war, das CB-Funk. Das Ding machte das 10 Watt. Habe ich auch keine Werbung gemacht damals, bin auch nicht aufgefallen. Ne? Aber damals war das, ich weiß es selber, war das eine Straftat, ne?
1: Ja, das ist richtig, vom Gesetzestext, da ist das so, wie du sagst. Ne? Du darfst an, wenn du CB, wenn einer CB-Funk macht, das ist ja eine ganz andere Klasse als wie Amateurfunk. Ne? Aber als Einsteiger, warum nicht? Da wächst man rein und kann nachher dann umwechseln im Amateurfunkbereich und macht die Lizenz. Ne? Das ist schon okay. Ne? Du darfst als CB-Funk ja keine Veränderung machen. Am Funkgerät selber, du musst das so lassen, wie es ist. Es ist anders von der Konstruktion und auch hier vom Gesetz her erlaubt. Ne? Im Amateurfunk, du darfst selbst an Funkgeräte arbeiten, weil du ja die Prüfung abgelegt hast und alles. Das ist schon ein gewisser Vorteil. Ob man dann das machen kann oder die Erfahrung, ist eine andere Sache. Aber ich denke, wenn einer jetzt experimentieren möchte, okay, und die sachkundig gemacht hat, sind schon einige in der Lage, das hinzukriegen. Ne? Als wenn das jetzt so alleine nur ein Funkelektroniker macht, ne? Der natürlich da weitere Prüfungen auch hat. Ne? Das ist einfach eine tolle Sache. Man muss einfach dranbleiben, vieles lernen und das kann man löten und man muss es berechnen können und alles. Dann ist das ein ganz tolles Hobby. Weich zu dir bitte, Günther.
0: Ja, hier ist übrigens der Oskar 8. Ja, du hast natürlich vollkommen recht. Ne? Die anderen haben halt, die kommen aus der Sparte, bringen viel Erfahrung mit, können auch viel selber auch, sagen wir mal, das Transceiver selber verändern oder reparieren oder halt verbessern. Die müssen natürlich da in den Gesetzen bleiben. Klar, mit Nebenaussendungen und so weiter, da müssen sie, oder wenn sie selber was bauen, muss das natürlich beachtet werden. Das ist ja ganz klar. Man hat als Funkamateur hat mehr Möglichkeiten, ne? Kann mit zu experimentieren. Wenn einer richtig Lust drauf hat und ist man auf der sicheren Seite. Ne? Als CB-Funker habe ich schon damals, was war das, 2015 bin ich wieder in den CB-Funk eingestiegen und Ende der 80er Jahre aufgehört praktisch und dann 2016 die Prüfung gemacht in Dortmund, Ende 2016. So, und dann sind schon die Nachbarn, wo ich als CB-Funker her habe, die A99, aber nee, das war damals eine andere gewesen, das war jedenfalls für 5 Meter Lambda halbe Antenne war das gewesen. Und ja, darfst du denn sowas machen und so weiter, wird kritisiert und oder wurde ich denn gestört, 11 Meter Band? Ja, na und du hast keine Lizenz und so weiter. Ne? Aber jetzt hast du was vorzuweisen. Jetzt hast du was vorzuweisen. Moment mal, ich bin lizenziert. Ich darf die Antennen hier aufbauen, ich darf dann alles machen. Dann ist man da auch auf der sicheren Seite.

0: wenn man sich dann austauschen kann unter Kollegen. Ne? Mike, wieder zu dir, bitteschön.
1: Ja, früher war das auch noch alles so ein bisschen anders. Heute hast du Internet und ist natürlich vieles hinzugekommen, was du früher halt nicht hattest. Ne? Und heute ist ja auch die Prüfung so aufgebaut, wenn man jetzt wirklich, es ist möglich halt alles auswendig zu lernen, ne? Und eigentlich den Hintergrund nicht zu verstehen. So, das heißt nicht, dass ich das alles verstehe. Ich komme auch nicht aus der Elektrobranche oder aus der Sparte, aber gerade was mich sehr interessiert, Ausbreitungsbedingungen, das und das, ich das weiß, nicht alles nur auswendig lerne. Die einzelne Schaltung, was ich denn lernen muss, das habe ich dann einfach, oder um mich gesetzt, war vor mir auch schon ein Begriff durch die Ausbildung, da wurde Elektrotechnik ein bisschen auch angesprochen, da war das mir schon ein Begriff, das war mir nichts Neues, aber dann habe ich auch vieles dann einfach dann auswendig gelernt. Da sind auch viele, viele Kollegen, die dann also anders dann nicht zu erklären, wo ich ja bei der Prüfung war, der hat auf A aufgestockt, der hat das so runtergerottet, der hat kein Taschenrechner, der hat gar nichts, kein Stift in der Hand gehabt, gar nichts, pop, pop, pop, pop, pop, pop. Also der hat ja auch alles auswendig gelernt.
0: Das ist auch eine Sache, auswendig lernen, das ist nur für die Prüfung zu bestehen, gibt's alles. Aber bei mir hat immer das im Vorrang gestanden, dass egal was man macht, man muss es umsetzen können und man muss es auch sachlich verstehen können. Das ist natürlich im Fundament weiter und in der Denkensweise auch, man erkennt die Gefahrensbereiche auch dann eher als wie sonst. Ne? Aber wie gesagt, es gibt einfach Bestimmungen und da muss man sich danach richten und dafür sind die Gesetze da. Und naja, ich bin so zufrieden, wie es gewesen ist. Mike, wieder zu dir.
1: Ja, natürlich. Ja. Das ist ja der Zeit. Ich auch. Ja, man muss auch ein bisschen mehr mit der Zeit gehen, ne? Weil viel verändert sich. Auch der Stellenwert jetzt, ne, das ist doch ja, gut, okay, wir haben auch viel Nachwuchs bekommen gehabt mit der neuen Lizenz. Sind ja Lizenzklasse, sind ja sehr viele dazugekommen. Erfreut mich auch sehr. Freut mich wirklich. Ein Bekanntenkreis, der hat jetzt auch nach sehr langer Zeit jetzt auch sich durchgerungen, aber für die Prüfung zu machen, für die Lizenz zu machen. Und der Einsteigerlizenz, aber der hat es auch gut gemacht, was ich gut finde, dass er nicht nur alles stur auswendig gelernt hat, sondern auch von dem Michael die Videos angeguckt hat, ne? Weil er das wirklich alles so erklärt und der auch dann sehr gut macht, meiner Meinung, seine Videos und hat sich da sehr viele Videos drüber angeguckt, ne? Und hat natürlich auch mit der App gelernt, um was das alles so gibt, das ist ganz klar. Finde ich ganz gut, ne? Weil er wollte auch viel zu verstehen, nicht nur einfach stur auswendig lernen, weil ihn das hier auch sehr interessiert hat. Ne? Und da braucht man dann vielleicht was länger, ne? Aber ja, das Ziel ist das gleiche. Ne? Und das finde ich gut, ne? Dass er sich auch die Zeit genommen hat und die Video und die verschiedenen Themen und finde ich echt zu top. Ne? Da weiß man wenigstens, was man tut, wenn man ein bisschen basteln will oder man möchte eine Antenne aufstellen, was habe ich denn zu beachten und so weiter. Welcher Kabel nehme ich das? Wie berechne ich denn vielleicht der Verlust? Was kommt denn oben überhaupt an und so weiter. Sicherheitsabständen, wenn du vielleicht noch Leute in der Nähe hast, die Herzschrittmacher haben oder was weiß ich. Da man ja hundertprozentig auf der sicheren Seite ist, da man nichts passiert. Ne? Und ich meine, oben auf dem Dach, wenn ich mit 5 Watt blende, da wird wohl nichts passieren.
0: Hey, das stimmt schon mal zu. Hast du schon recht, ne? Wenn ich dazu bedenke, man muss auch die ein bisschen Praxis machen, ne? Das ist auch sehr wichtig, nur da theoretisch und alles, da halte ich nicht viel von. Man muss praxisnah ein bisschen schon machen dann, ne? Ist das in der Elektrotechnik? Ich war selbst in der Ausbildung mit

0: ich war selbst Ausbilder, hat er mir schön und alles und hat die ausgebildet, auch theoretisch wie auch in der Praxis. Und da freut man sich, wenn die danach, wenn sie alles geschafft haben, die Ziele auch erreicht haben. In beiden Jahren haben ein Studium gemacht und alles. Und dann kriegt man dann ab und zu einen Brief zurück, da freut man sich auch, da man den auch weitergeholfen haben. So ist das ja wie heute auch an den Schulen. Ne? Und ich arbeite ja auch mit Lehrern zusammen auch heute, wo wir dann einmal im Jahr dann den Gymnasiaten dann erklären, auch hier die Funktechnik ein bisschen. Natürlich ist alles nur ein reines Interessengebiet. Und einige davon, die studieren dann irgendwann Informatik oder machen sonstiges. Elektrostudium, gibt ja viele Möglichkeiten. Und so soll es auch sein. Die junge Generation sollte ja auch mal unser Ehrenamt übernehmen, auch wie hier als Amateurfunker. Mike, zurück zu dir, Günther, bitte.
1: Dein Vorname war Willi, war das richtig?
0: Richtig, genau, Günther.
1: Ah, okay. Meine Tochter, die hat auch Informatik studiert. Erst ihr Bachelor gemacht in Aachen und dann hat sie ihren Master gemacht. Ne? Und die ist jetzt seit Januar ist sie am Arbeiten und die programmiert auch für Rewe, keine Ahnung, für etliche Geschäfte. Die haben dann diese Aufträge und dann müssen sie dann Programme schreiben und sie kann vieles von zu Hause aus machen. Ne? Aber selber so an der Elektrotechnik interessiert sich dann nicht. Ne? Also das ist dann, was sie rein Informatik macht und so. Meine Tochter hat sich schon mal ein bisschen angeguckt, klar, was ich hier mache, auch kurz, weil du wolltest auch mal hören, aber die hat ja leider kein Interesse, die ganze Familie. Ne? Ich bin der Einzige, der noch von damals noch mitgebracht hat, praktisch, irgendwie so eine 18 Jahre. Und dann ist das 2015 ein bisschen wieder aufgeflammt. Ne? Dann habe ich ja wieder die ersten Versuche gemacht und den CB-Funk und dann. Ja, habe ich schon halt weitergemacht. Ne? Ja, aber das ist schön, dass das mal das Hobby nicht so ganz einschläft. Ne? Oder sagen wir mal, was ich immer so vermutet habe, ja, die Leute sterben alle weg und werden immer weniger. Aber jetzt mal wirklich mit der neuen Lizenzklasse, die EN-Klasse, hat das nochmal alles da aufleben lassen.
0: Ja, das ist richtig. Ich bin ja auch froh, dass man diese Menschen dann auch diese Möglichkeiten bietet, in der Einsteigung und reinzukommen, weiter aufzustocken, inwieweit das Interesse auch ist. Ne? Und vor allen Dingen, es soll einfach nur Spaß machen im Hobby. Und es ist ja alles so umfangreich. Und ich denke, dass im Amateurfunkwesen für vielen etwas drin ist, ob das jetzt Mauersinn ist oder wie man das alles nennen möchte. Und es ist einfach eine schöne Sache. Man muss nur Freude daran haben. Mike, zu dir bitte, Günther.
1: Ja, absolut. Ne? Okay, das sind immer noch auf Telegrafie interessiert. Ne? Und sogar noch, wo sie es gar nicht müssen, sogar eine Prüfung gibt. Ne? Also Telegrafie hörst du immer. Egal welches Band du bist, wenn du den Frequenzbereich sich aufhält, guckst da ist Telegrafie, ich gehe meistens immer noch, wenn die Telefonie schon nicht mehr geht durch die Bedingungen, aber Telegrafie geht dann immer noch. Ne? Also wird heute wohl, andere sagen ja Oldschool. Ja, ist natürlich Oldschool, ne? Aber ist ja auch eine Herausforderung, das zu lernen, wenn das Interesse da besteht und man weiß nie, für was man das braucht, ne? Du weißt doch, welche Zeiten wir leben, wie unsicher diese Zeiten sind. Ich weiß, ich hoffe natürlich nicht, aber dass es nochmal irgendwas passiert, dann habt ihr vielleicht doch noch irgendwie ein Funkgerät, noch eine Energiequelle und kannst dann noch Hilfe rufen, auch notfalls mit Telegrafie.
0: Ja, mal sehen, wenn ich die Zeit würde finden, mache ich auch ein bisschen müde. Und ich muss mich da wieder neu reindenken. dazu eines getan, die Geschwindigkeit. Man ist nicht mehr der Schnellste im Geben und Zuhören sozusagen. Aber rein käme ich da bestimmt wieder. Ne? Ja, das ist einfach so. Weil es ist für jedem etwas drin, wenn einer jetzt gerne morden tut. Warum nicht? Und das geht ja auch mit kleiner Leistung natürlich. Ne? Und vor allem der Amateurfunk bildet ja den Zweck ja auch, wo Katastrophen sind, wenn dann Amateurfunke da sind und auch, dass die gesamte Wirtschaft oder die Menschen irgendwie müssen irgendwie versorgt werden, weiterhin tätig sein kann in der Hilfe. So etwas zu machen dann, damit der Nachschub kommt und alles, und das ist ein ganz wertvolles Ehrenamt. Ich denke, viele in unserer Zeit wissen ja nicht, was das alles so beinhaltet, der Amateurfunk. Da ohne geht es auch nicht. Und er hat ja auch schon sehr viele Hilfe geboten. Und auch, dass es weitergegangen ist in der Welt. Mike, bitte zu dir. Bitteschön.
1: Ja, viele haben es gar nicht so auf dem Schirm, ne? Gerade junge Leute, aber auch ältere Menschen, die haben das so gar nicht so im Kopf, ne? Auch was der Amateurfunk anbelangt, da rote ich schon öfters, wenn ich portabel unterwegs bin. Mittlerweile kennen die mich aber nicht, stellen sie keine Fragen mehr. Aber was ich da mache, ja, das hat meine Eltern auch gemacht, CB-Funk. Ja, das ist aber kein CB-Funk, Amateurfunk, ne? Das ist ein Unterschied. Ne? Wenn die natürlich interessiert sind und wollen wissen, was dahinter steckt, dann erkläre ich denen das mit kurzen Worten. Aber meistens noch nicht. Ja? So rümpfen die Nase so ein bisschen, ja, also ich habe auch ein Handy, damit kann ich auch kommunizieren, das ist in Ordnung, ne? Das ist das, wie beim Angeln, ne? Die Angler, die müssen machen das nicht, weil sie keine Fische kaufen können im Geschäft. Nein, die machen das Spaß an der Freude, ne? Und so ist damit Amateurfunk auch, nur da ist noch ein bisschen mehr halt. Wie du schon eben gesagt hattest, das ist noch eine Technologie, die sehr robust ist, ne? Gerade die analogen Geräte, sehr robust. Und im Notfall, wenn hier wie ein Abfall, ne? Geht die Flut durch, alles wird, Infrastruktur wird alles zerstört, da geht nichts mehr, keiner konnte mehr kommunizieren. Und wenn das flächendeckend ist, wenn der ganze Bundesrepublik damit betroffen ist, keiner kann mehr telefonieren, dann kann er sein Handy kann in eine Ecke schmeißen. Da macht er nichts mit. Wenn er kein Internet hat und gar nichts mehr, dann macht er gar nichts mit. Da packe ich mein Oldschool-Gerät aus und dann kann ich immer noch Hilfe schreien. Aber wir haben ähnliches Problem. Das und das, wir haben hier Notfall. Schick mir mal einen Hubschrauber hier. Ja, also das ist so viel, habe ich gar nicht auf dem Schirm.
0: Also, da stimme ich doch vollkommen zu. So werde ich gleich noch ein bisschen kochen und dann fahre ich zu meiner Lebensgefährtin hin. Günther, ich sage ganz herzlichen Dank für den QSO. Und wenn du Zeit und Lust hast und mich hier hörst, melde dich bitte rein, da quatschen wir auch über viele andere Themen noch. Alles egal. Und ich schließe hier die Funkstelle. DB9JWD mit Delta Oscar 8, Delta Whisky 7355. Von Delta, Bravo, nein, Juliette, Whisky, Delta. Mike, nochmal zu dir, wieder Schlusswort. Bitte schön, Günther.
1: Bis da, Willi. War nett, ich spreche mit dir. Nächstes Mal, wenn ich dich nochmal höre, dann habe ich noch eine Frage. So ein E-Scooter. Mein Schwiegervater. So ein 3-Radius. So Akkupack in 3 geschaltet, da war eins kaputt und aber kann ich später mal, habe ich repariert, läuft wieder, ne? Aber sag mal, bitte nicht so schnell, ich würde mal den Call mal aufschreiben. Was war das? Delta Bravo?
0: Delta Bravo 9, Juliet Whisky Delta.
1: Okay. Ja, das ist also hier ist DO8GW. Ich muss mir das aufschreiben. Ich kann mir meistens Rufzeichen nicht merken. Ne? Und da muss ich mir das aufschreiben. Willi, dann dir noch einen schönen Sonntag. Ich muss auch noch was tun. Ich muss noch ein bisschen Haushalt machen hier. Meine Frau, die kommt heute auch wieder, die war in kurzem Urlaub mit ihren Arbeitskollegen weg. Die wird wohl diese Nacht auch wieder kommen. Und ja gut, ich war auch krank, ich habe mich nicht gut gefühlt, ne? Und dann hat man keine Lust für irgendwas zu machen. Aber ich muss unbedingt hier durchsaugen, ne? Gerade wenn man einen Hund hat, dann hat er verliert immer Fell. Und das sieht das nach fünf Tagen sieht so aus, wie das schon seit 3 Wochen nicht mehr geraucht hätte. Ne? So, dann 73, hier war die U8 gewesen.
0: Schön, Günther. Bleibt gesund, bis dahin. Von DB9J mit EMQRT.

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0: Meine Anruf hier ist Delta Lima 3 Mike Sierra Bravo. Delta Lima 3 Mike Sierra Bravo.
1: Ja, wir haben gerade schon gesprochen. Hier ist Delta Lima 2 Yankee Foxford Golf.
0: Ja, hallo Martin. Ja, guck mal, sehen wir uns hier oder nee, sehen wir uns nicht. Wir hören uns auf einem anderen Repeater. Ja, ich gehe gerade so ein bisschen meine Liste durch. Hatte auch gerade schon auf dem Bielefelder ein QSO. Und gucke nochmal so ein bisschen weiter, wie hier noch QRV ist. Und werde dann aber auch gleich bei dem schönen Wetter QRT machen und dann den Garten ein bisschen genießen. Aber Mikrofon nochmal zurück, zurück zu dir nach Bottrop.
1: Richtig, ja, ich sitze hier unter dem Sonnenschirm. Ne? Ich habe da gerade meine Station immer noch aufgebaut. Und wir hatten uns ja gerade über das Recklinghäuser Allee unterhalten. Und ich habe ja ab und zu mal den Scanner laufen gelassen und da blieb er wieder stehen. Deswegen habe ich mich hier nochmal gemeldet. Ja, Wetter ist noch schön. Wollen wir mal gucken. Also ich werde erstmal noch eine Weile hier bleiben und QRV bleiben.
0: Ja, Martin, genau. Das ist ja hier auch soll auch bis heute Abend schön sein. Wie gesagt, ich habe ja vor, mit der Familie nochmal letztmalig in diesem Jahr zu grillen. Dann kommt der Grill aber auch dann wirklich in den Keller, bevor beziehungsweise der wird sauber gemacht und kommt dann in den Keller. So die Reihenfolge, aber heute Abend wollen wir das noch mal im Garten genießen. Ich war so gerade auch schon mal wieder draußen, habe eine Runde gemacht. Also es ist wirklich klasse Wetter. Ne? Vor allen Dingen, mittlerweile hat es ja geregnet. Ne? Die Natur hat jetzt das bekommen, was sie braucht. Ne? Es sprießt wieder alles hier. Rasen ist wieder grün. Der war ja in der Zwischenzeit fast braun an vielen Stellen. Das ist jetzt wieder etwas frischer hier. Ne? So hätte eigentlich der ganze Sommer sein können. Aber gut, es ist, wie es ist. Ne? Ja, aber in diesem Sinne. Dann wünsche ich dir nochmal wieder einen schönen Restsonntag und ich denke mal, man hört sich mal wieder auf dem einen oder anderen Relais. Mikrofon nochmal zurück zu dir nach Bottrop.
1: Richtig. Ja, der Rasen ist wieder grüner geworden und ganz besonders viel sind hier die Maulwurfshügel. Der Maulwurf war ja sehr aktiv in den letzten Tagen. Möglicherweise liegt das am Regen oder was, denn die muss man alle wieder platt machen, damit man überhaupt wieder den Rasen mähen kann.
0: Ja, da habe ich eben auch einen entdeckt. Ne? Habe ich schon ein bisschen wieder zurückgedrückt in die Gänge. Ne? Meist mache ich das mit der Gießkanne, ne? Dass ich das zurückspüle. Ne? Aber die Kerlchen, die sind ja da wirklich sehr aktiv. Aber ja, ist halt so, ist die Natur. Ne? Ich mache da auch nicht so sehr viel gegen. Ich mache die dann so ein bisschen platt, damit mein Rasenmäherroboter da nicht drauf fährt und sich die Messer stumpf macht. Ne? Aber ansonsten, ja, bin ich da wenig aktiv, also bekämpfen tue ich das Ganze nicht wirklich. Mikrofon nochmal zurück.
1: Richtig, ja gut, man kann ja nichts dran ändern, ne? Die Tierchen, die wollen ja auch ihre Daseinsberechtigung haben. Ja gut, alles klar, ich habe Vornamen, habe ich nicht mehr in Erinnerung. Ich wünsche dann auch noch einen schönen Sonntag, Nachmittag und ich sag mal, man hört sich.
0: Ja, hier war der Michael am Mikrofon, ne? Bis zum nächsten Mal, ciao.
1: Michael, DL2Y4, dann auch wieder QRT.

0: Heute war aber auch mal auf jeden Fall liebe Grüße da lassen. Liebe Günther, hier ist Delta Lima 3 Kilo Alpha Omega.
1: Ja, schönen guten Tag. Hier ist Herr Delta Oscar 8 Golf Whisky. Ja, jetzt fällt mir dein Name nicht mehr ein. Ich will wieder entfallen, du.
0: Ja, lieber Günther, hier ist die Ruby Delta Lima 3 Kilo Alpha November. Ja, mit dem Whisky hat es gerade auch.
1: Ja, Ruby, ja, du hast so einen exotischen Namen. Müsste ich mir mal aufschreiben. Ne? Ja, es war, ich weiß nicht, vor 4 Wochen oder so, oder, ja, ich denke, ne? Alles mal ein Kurs so geführt gehabt. Ja, wie sieht denn bei dir aus? Ist alles in Ordnung?
0: Ich hab genug gesoffen, Mai. Also wir sehen, ist alles in Ordnung. Nee, ich fühle mich im Moment ganz gut. Und war heute Morgen hier an meinem Nachbar auch. Da gab es einen Dorftrödelmarkt. Und da hatte ich dann ein Funkgerät ergattert, relativ wenig Geld, und aber das Ding funktioniert noch nicht mal gut. Und auch andere Sachen, also ist auf jeden Fall, ich bin glücklich, dass ich so schöne Dinge dann bekommen habe für relativ wenig Geld.
1: Ja, da hast du aber noch Glück gehabt, wa, Ruby? War das jetzt ein ganz stinknormaler Trödelmarkt oder war das jetzt Amateurfunk-Trödelmarkt?
0: Nee, das war ein ganz normaler Dorftrödelmarkt, wo jeder Händler oder Händlerin oder wie auch immer alles vor die Tür stellen konnte und selber kassieren konnte. Und das hatte ich schon mal vor 1 oder 2 Jahren. Irgendwie gab es noch mein Dorf, gab es auch mal. Leider habe ich das letzte Mal das nicht mitbekommen, aber heute war ich so fit und nicht ganz so besoffen. AI. Deshalb konnte ich das endlich mal machen. Und habe natürlich auch für eine Lady like me entsprechenden Schmuck eingekauft.
1: Ja, das ist aber selten dann, ne? Normalen Trödeln ist man normalerweise sowas nicht zu finden, ne? Oder findet man solche Sachen nicht, ne? War das jetzt ein CB-Funkgerät oder schon ein Amateurfunkgerät?
0: Nee, das ist und war ein CB-Funkgerät. Ich habe auch ehrlich gesagt nicht kapiert. Das lag ja alles auf einem Haufen mit Antenne, mit Kabel und weiß ich was. Und das Gerät ist ganz klein. Das war wirklich klein. Und ich habe nicht kapiert. Ich dachte, das ist Freenet. Vielleicht Freenet, 2 Meter, keine Ahnung. Oder PNL, keine Ahnung, weiß ich nicht. Jedenfalls, das ist für CB-Funk. Aber das ist gut. Das ist gut. Ich glaube, das Ding hat einen Scanner und ich mache auch CB-Funk. Und mit dem Scanner kann ich natürlich die Grenzen endlich mal durchscannen. Und konnte ich bisher nicht. Ich musste immer das von Hand drehen oder so, weiß ich nicht. Jedenfalls das Ding, das kann es vermutlich Automatik sein.
1: Na gut, das kann natürlich dann per Mail oder wie das Freenet, gibt es ja etliche so Geräte auf dem Markt, ne? Vorher war das noch ihr Mobilgerät im Freenet erlaubt mit einer Mobilantenne, die war aber dann fest verbunden mit dem Gerät, also nicht mit PL-Stecker oder N-Stecker oder so, wäre so alles fest verbaut, ne? Aber damit mittlerweile haben sie die Gesetze wieder verändert gehabt, das ist jetzt im Freenet auch nicht mehr erlaubt, ne? Ja, oftmals hat man halt noch gerade CB-Funkgeräte, Scheunenfund oder Dachbodenfund, ne? Von früheren Zeiten müssen nicht kaputt sein. Ne? Und natürlich, da kannst du schlecht testen vor Ort, aber wenn das wirklich kleines Geld ist, dann hätte ich wahrscheinlich auch mitgenommen. Ne? Ja, das ist ein anderes Gerät, das sieht man ja uns eigentlich selten, ne? Die wissen schon meistens in der Familie, wenn zum Beispiel der Partner ist, ist verstorben, sag ich mal, der hat Amateurfunk gemacht, dann weiß doch die Frau oder umgekehrt, der Partner ist verstorben, er weiß ja schon, dass die Geräte wertvoll sind und ja, dann, wenn sie anders verhökert halt, ne? Das ist dann selten, aber bei eBay habe ich mal sowas gesehen, ja, da war dann auch von der Familie, aber dann, ja, muss er vor Ort, ne, muss man ausprobieren. So hin, ja, schicken lassen ist dann schwierig, ne. Und solche Aussage, ja, konnte ich nicht treffen. Ich habe keine Lizenz von Opa sowieso, der ist verstorben. Dann ist das auch mal schwierig, ne. Muss dann nicht stimmen, können auch die Geräte kaputt sein.
0: Ich glaube, ich hatte Glück. Ich konnte diesen Kollegen da auch nicht ansehen. Ich glaube, die waren nicht aus Deutschland. Die waren woanders, ja, alles gut. Ist auch kein Problem. Und ich habe mal rausgefunden, das Gerät ist auch irgendwie, keine Ahnung, das ist nicht aus Deutschland. Aber es scheint zugelassen zu sein. Ich habe mal nicht genau geforscht. Ich muss mal im Internet nachgucken, was ich da darf oder nicht darf. Es funktioniert und alles. Ich komme nicht mit mehr Silber und Salz. Nee, funktioniert. Wunderbar. Es war auch ein kleiner Preis. Und ich gehe gerne auf Trödel Märkte. Und ach, ja. Pech. Ich habe auch Pech gehabt schon mal. Ich habe Dinge gekauft, die waren kaputt. Das kann ja auch vorkommen. Jedenfalls, es funktioniert alles. Ich lasse mal ein Stündchen laufen, ich gucke die Ströme an, Sendenempfang, das sieht alles ganz normal aus und macht auch CB-Funk mit 4 Watt. Ja, mehr brauche ich eigentlich nicht. Hier ist immer das Bild dann immer 3 Kilo Alpha von November.
1: Ja, und hier ist Delta Oscar 8 Golf für Whisky Portable. Übrigens Portable auf der Vollratehöhe. Das gehört zu Kreis Neuss, Krivenbruch. Da ist UAC, DB0, also UAC, Relaisfunkstelle, also Krivenbrucher Relaisfunkstelle. Ist hier installiert, ne? Bin sogar in Sichtweite. Da weißt du, Rubi, wo ich hier unterwegs bin, ne? Ja gut, wenn das jetzt ein CB-Funkgerät ist, wenn du jetzt eine 10-Meter-Band-Antenne hast, kannst du ja gern da ausprobieren. Ne? Da mag denn nicht die Welle nicht so optimal sein, weil sie dann hier auf 10 Meter abgestimmt ist. Aber zum Ausprobieren reicht das allemal.
0: Lieber Günther, ich sagte das ganz inoffiziell, dass ich auch CB-Funk mit dem Amateurfunkgerät mache. Ich hoffe, ich habe vielleicht die direkte Idee vor der Tür stehen. Was ist denn der Quatsch? Und ich gesagt, wenn ich die Sendeleistung einhalte, dann mache ich so einen Gang. Ich mache damit auch zu Briefen. Was soll das? Okay. Ach, egal. Ja, jedenfalls, das Ding ist, Turbo, ich wusste gar nicht. Das macht jedenfalls die Sendeleistung von 4 Watt in FM. Ich glaube, das kann man auch nicht. Das ist so teuer. Und ja, ich kaufe immer so komische Sachen manchmal und denke, was habe ich da getan? Ist auch egal. Ist auch egal. Ich bin ja nicht mehr ganz so jung. Ich juck das hier alles gar nicht mehr so. Und ich glaube, der Preis war gut und ich weiß nicht, wofür diese Kollegen, ich glaube, die kamen nicht aus Europa und sahen einfach nicht so aus. Wofür das nutzt, weiß ich nicht. Und ich habe auch nicht geforscht, ich muss mal forschen, wie man das Ding auf europäische Norm schalten kann oder mehr, keine Ahnung. Jetzt wäre das ein bisschen Geld, ich versuche mal was zu bekommen und habe Kopfhörer gekauft, einen USB-Kopfhörer, einen mit normalen Line-Out-Kopfhörer, alles Mögliche. Wunderbar. Hier ist der 3 Kilo Alpha November voll besoffen.
1: ja, und hier ist der DO8GW portabel. Ja, die moderneren CB-Funkgeräte, die haben in der Tat wirklich Möglichkeit, der Software umzustellen, wo du jetzt gerade unterwegs bist. Ne? Aber das heißt, bist du jetzt in England ansässig oder in anderen Ländern und dann kannst du das umstellen. Ne? Ja, also Deutschland, ich weiß nicht, ist das jetzt in anderen europäischen Ländern, glaube ich, ist das nicht so. Hast du mittlerweile 80 Kanäle, die alten 40 Kanälen und dann sind noch Frequenzen hinzugekommen. Insgesamt sind das 80 Kanäle. Und das kannst du so ein Gerät kannst du das dann halt umstellen, ne? Dass er dann auch in dem Bereich arbeiten kann.

0: jeden Fall sollte eigentlich funktionieren. Ich bin damals, als ich im Zivilfunk noch aktiv war, hätte ich mir diese Frequenzbereiche gegönnt oder erwünscht. Gab es ja nicht. Heute ist das, glaube ich, ein bisschen einfacher. Und dieses Gerät zeigt mir irgendwie EU, keine Ahnung. Ich weiß nicht, ob man das umschalten kann. Jedenfalls jeden Versuch, ich habe das ja mal probiert, mit künstlicher Antenne, also ein Stück Draht hinten dran. Und geguckt, stimmt der Strom, beim Empfang, stimmt der Strom, wenn ich sende, der Strom zeigt mir, ich mache hier was wahrscheinlich Ausgangsleistung, also alles okay. Ich weiß nicht, ob man noch umschalten kann. Jedenfalls die Kollegen, die mir das verkauft haben, die waren nicht aus Deutschland. Aber wie gesagt, alles kein Problem.
1: Boah, schau nicht, der Rubi. Das ist eigentlich egal, wo ich herkomme, ne? Boah, warum nicht, ne? Einfach mal mitnehmen. Vielleicht mal die Sendeleistung mal überprüfen, dann weißt du, was rauskommt. Wir waren Dummy-Lot gemessen und denke, du wirst da wahrscheinlich auch ausgestattet sein, dass du die Möglichkeit hast. Ne? Ja, in der Regel 4 Watt, wie du schon sagtest, ne? Frequenzmodulation. Ich weiß gar nicht, jetzt aktuell. Früher war durfte 12 Kanäle AM arbeiten mit 500 Milliwatt von Kanal 4 bis Kanal 15. Ja, die Frequenz weiß ich jetzt, da müsste ich nachgucken, ne? So in den, ja, 27 Megahertz rum. Und ich weiß nicht, ob das heute immer noch so ist. Oder auf den alten Kanälen auch, dass du Amplitudenmodulation arbeiten kannst, weiß ich nicht. Ich weiß von Seitenband, dass es auf den alten Kanälen erlaubt ist. Sogar mit 12 Watt, ne? Aber nicht FM. FM sind halt die 4 Watt Gerät Ausgangsleistung.
0: Ja, ich will das mal nachforschen. Ich war noch nicht im Internet. Ich muss mal gucken, was das überhaupt ein Gerät ist. Ich habe keine Ahnung. Vor allem die Sprachen, die auf dem Ding zu sehen sind, ist weder Deutsch noch Englisch. Ich habe keine Ahnung, was das sonst sein kann. Ich vermute, irgendwelche osteuropäische Sprache oder irgendwas auch eher. Jedenfalls die Kanäle, die scheinen uns dann zu entsprechen. Es scheint 40 Kanalgerät zu sein in FM. Aber ich muss mal gucken. Verändert sich alles. Da irgendwie. Naja, ich habe es gekauft und ich werde es mehr einbauen. Da ist sogar eine Antenne dabei fürs Auto. Aber die könnte ich ja irgendwo hier anschrauben. Braucht natürlich sozusagen ein Gegengewicht. Ich habe ja kein Auto hier in der Bude stehen. Jedenfalls lässt sich alles machen. Ich war ja froh, weil das Ding hat scheinbar eine Scan-Funktion. Ich habe das alles so ganz richtig durchprobiert. Weil meine CB-Funkgeräte, die ich habe, die haben keine Scan-Funktion. Ich denke manchmal, dass ich gut mal hören kann, was ich irgendwo tut.
2: Delta November 9, November Oskar Victor.
1: Ja, bitteschön, EO 8 GW portabel.
2: Danke, ist er hier, Delta November 9, November Oskar Victor. Ich mache nur einen kleinen Reichweitentest, ich wollte nicht stören und komme jetzt wahrscheinlich über das Relais in Dortmund.
1: Kann natürlich sein, weil ich steige hier über Wuppertal. Hier ist DO8 GW am Mikrofon, der Günther zurzeit portabel im Kreis Neuss. Sind zurzeit auf der Vollratehöhe. Ich höre am Rotschapit, dass du beim Verbund einsteigst. Aber ich steige halt über Wuppertal ein, und du bist klar und sauber zu hören.
2: Günther, danke schön. Das wäre meine nächste Frage gewesen, wie die Lesbarkeit ist. Recht herzlichen Dank. Und die andere Station, mag die mal kommen und mir sagen, wie die Modulation ist und die Stärke?
0: Ja, jetzt circa mal 3 Kilo Alpha noch da. Ich würde sagen, ihr seid beide gleich laut, einerseits zu lesen, nicht die Ruby und nicht.

0: genau zwischen Atmung und Türen, Türen zwischen Atmung. Ich weiß ehrlich gesagt nicht, über welches Relais ich einsteige. Bei den Relais sind scheinbar, ich weiß es nicht genau, jedenfalls alles verbunden. Ich weiß es nicht. Hier ist jedenfalls Delta Lima 3 Kilo Alpha November.
1: Hier sind die Relaisfunkstellen Delta Bravo 0 Delta Oscar und Delta Bravo 0 Tango Tango in Dortmund. Sub-Audioton 67 Hertz.
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3: Jetzt ist das Relais dazwischen gekommen, du bist hier auch einwandfrei zu hören, 5, 9 und viele Sternchen. Wunderbar, ich bin ja mobil unterwegs mit Motorrad oder Portable, mit dem ICOM IT 5.0, noch mit dem alten Gerät, nicht mit dem Farbdisplay. Habe ich günstig erworben, jetzt vor kurzem bin ich eigentlich sehr zufrieden mit. Ich wünsche euch beiden noch alles Gute, die 73, ich bin dann wieder weg. Danke, dass ihr geantwortet habt und bis dann mal, ja? Tschüss, der Dirk hier.

0: Ja, vielen Dank und noch schönes Wochenende auf jeden Fall. Danke, 3755 von Delta Lima 3, Kilo Alpha November.
1: Dirk, ich wünsche dir auch noch einen schönen Rest und wie ich schon sagte, Modulation einmal frei. Gibt's nichts zu meckern. Ja, Ruby, kann sein, dass es auch ein CB-Funkgerät hier aus Osteuropa, weil dann, die machen immer noch auf CB-Funk. Ne? Wenn ich die hier sehe, die sind mit dem Auto unterwegs, oh, siehst du Antenne auf dem Dach, ui, da guckst du, denkst du, wäre auch Amateurfunk, ne? Guckst du dann, ja, das erste Mal, das zweite Mal guckst du, das sind dann CB-Funkgeräte. Die machen immer noch CB-Funk. Ne? Hier kenne ich keinen, der noch CB-Funk macht, also ganz wenige. Letztes Mal, ja nee, das war auch Amateurfunk, ja. Der hatte beides drin. CB-Funkgerät für also 11 Meter Gerät und dann auch 2,70 Meter Zentimeter Gerät, ne? Also der machte da beides im Auto. Aber sonst wirklich, wenn du da siehst, meistens sind das wirklich Leute aus Osteuropa.
0: Das wäre eigentlich glücklich, das Ding zu bekommen. War schon teuer, ich habe das auch direkt bezahlt, was die wollten. Ich fand den Preis fair. Also, ich sage jetzt mal ganz auf 15 Euro für dieses Gerät. Ich fand das fair, ich wollte das nicht handeln. Ich weiß, das Ding ist neu, ein bisschen teurer. Naja, das funktioniert scheinbar. Oh Gott, da kommt der Träger hier wieder zurück, keine Ahnung woher, ich hoffe, das stört uns also hier. Ja, ich tummel ja gern rum und sucht immer ein Gerät, was natürlich die Scan-Funktion hat. Und dieses Ding scheint es zu haben, ich muss aber mal suchen, ich muss erstmal ins Internet, ich habe keinen Computer an, ich muss gucken, was ist das für ein Gerät, ich kann das scannen und dann es ist irgendwie noch, wo ich da lang ging, das ist ja mein Nachbardorf, da ging ich damals mit meinen Eltern, ging auch auf diese Trödelmarkt, diese Dorf, oder Haus Trödelmarkt, die ging da auch. Natürlich, wenn ich da drüber gehe und denke, ich habe meine Eltern nicht mehr, tut schon weh.
1: Ja, Ruby, du hast kein Computer. Kannst du nicht auf das Internet zugreifen?
0: Doch, ich habe Computer ohne Ende. Kein Problem. Ich kenne mich auch mit dem Internet so einigermaßen aus, weil ich da schon riesige Probleme hatte mit gewissen Leuten, denen ich da beleidigt und blockiert und was ich was sagen. Also ich kenne mich ja nicht aus. Auch wenn ich besoffen bin. Ich kenne mich mit dem Internet aus. Ich habe also mindestens, ich muss ja durch die 1, 2, mindestens 3 Computer, mit denen ich das Internet kann.
1: Da oben ist es heutzutage auch schwierig geworden. Ne? Viele Sachen werden über E-Mail abgewickelt und so weiter. Ne? Das ist dann. Und natürlich die Informationsquelle, wenn man es was tut. Neue Akkus oder so. Ich bestelle wirklich vieles im Internet. Letztes Mal haben wir einen neuen Akku gebraucht, was ich mir absolut nicht erklären kann. Vielleicht kannst du mir da was zu sagen. Mein Schwiegervater hat ja so einen, ja, wie nennt sich das nochmal, wenn du nicht so gut zu Fuß bist, als so ein dreirädiges Ding, gibt es auch natürlich als vierrädiges Ding, das hat 25, ne? Krankenfahrstuhl oder so, wie man es nennen kann, ne? Mit Akku betrieben. 60 Volt zeigte der ein Display mal an. Ja, und der wollte nicht mehr, ne? Ich knickte mal wieder ein. Dann habe ich auch im Internet recherchiert. Ja, wo steckt denn der Akku? Ja, ich habe schon eine Vermutung gehabt, der kann eigentlich nur da und da, aber wie kommst du jetzt da dran? Ja. Und da kam ich schon weiter, ne? Wo ich denn da ran muss, welche Schrauben und so. Habe ich das alles demontiert und da sind 5 Batterien in Reihe geschaltet. So, die eine Batterie ist um die 13,2 Volt. Ich habe auch gesagt, das sind vielleicht schon Lipos. Sind aber keine Lipos, das sind solche Gel-Akkus, ne? Bleiakkus. Aber so, also in so Fließ oder Gel gebunden. Und da war einer kaputt, habe ich festgestellt. Die wiesen alle so um die 13 Volt an, ne? So, und dann habe ich einen Verbraucher angeschlossen, habe dann probiert, was passiert. So, und der eine knickt direkt die Spannung ein, bei einem Akku. Bei den anderen blieben stabil. Da war mir klar, der eine ist kaputt, ne? Der wird dann hochohmig, dann knickt die Spannung ein. Aber warum der eine kaputt gegangen ist, ist richtig fertig, richtig fertig. Da geht nichts mehr. Hast du eine Ahnung, warum das so was passieren kann, Ruby?
0: Ich habe das gerade nicht ganz erkannt. Die hatte vor allem das Bleiakkus, das habe ich jetzt nicht auseinanderhalten können. Ich könnte natürlich einen Vortrag halten über Bleiakkus und Autobatterien oder sind das Handy-Akkus. Ich kenne mich ja auch ein bisschen aus. Was das genau ist, wäre natürlich, dass eine Zelle, egal ob das Bleiakkus, Nickel-Cadmium oder was ist, kaputt geht, das kann natürlich sein.
1: Ich habe zuerst gesagt, das wäre wirklich sowas wie Lipo oder so. Nee, aber die Lipos sind ja noch teurer. Nee, das sind halt Bleiakkus, aber keine normalen Bleiakkus, das gibt es hier AGM-Akkus. Was zum Beispiel 12 Volt, weil ich in meinem Auto drin habe, für Start-Stop-System und so weiter. Oder auch, wenn du viele Verbraucher hast im Auto, da sind die, und also Ladezyklen, sind die fester wie normaler Bleiakkus. Oder kann auch mit höherem Strom geladen werden. So, und das ist dann auch so ein Gel-Akku, was der da hat. Das sind 5 Stück halt, ne? 13 Volt so gesehen, in Reihe geschaltet halt, ne? Die sind in Reihe geschaltet, ja, schön in so eine Kiste drin und ja, der vordere, der war dann fertig halt, ne? Das konnte dann nicht mehr funktionieren, brach die Spannung ein, sobald wie dann Verbraucher anlag, ne? Die anderen komischerweise scheinen wirklich verschieden in Ordnung zu sein, ne? Also muss ich jetzt sagen, ne? Die Spannung, die ist da kaum geringer geworden, wo ich da eine 50 Watt Birne, 12 Volt verwendet habe. Und 50 Watt ist ja dann auch schon viel, was dann Strom fließt. Und da kann man schon gut erkennen, ob die Spannung jetzt stark einknickt oder nicht. Nö, gar nicht, ne, bei den alten, ne. Aber die eine, die war, konnte gar nicht mehr aufladen. Ich habe die auch mal versucht, ein spezielles Ladegerät, die war absolut tot, ne, richtig tot.
0: Überlege ich gerade. Ich hoffe, ich bin noch nicht ganz so besoffen. Was ist das denn? Ein Akku? Du hast 12 Volt mit 5 Zellen. Also, was habe ich hier? Mein besoffener Kopf ist mit dem Rücken. Das bin ja. Ich dachte, Moment, 12 mal für 5, was ist das? Ist das Volt? Das ist doch keine normale Autobatterie. Jetzt
1: reizt du mich aus dem Sessel. Nee, das ist schon, wird auch verwendet, einzeln für Motorrad oder so, ne? Wenn die eine hat dann 20 Ampere Stunden. Das habe ich noch gar nicht erwähnt gehabt. Also 20 Ampere Stunden. Da muss das mal, ja, wenn du jetzt rechnest, ich sag mal 13, ne? Mal 5, kommst du auf 65 Volt. Das zeigt der Bordcomputer auch an, ne? Davon abgesehen. Zeigt er auch an. So, und ja, dann hat also, wenn du dann mal 20 rechnest, dann, ja, hast du 1300, ne, Watt. Ja, also haben die zusammen in Reihe geschaltet, ne? Ja, so haben die das halt realisiert, ne? Darauf die 40, 60 Volt zu kommen. Ja, also die werden auch, wie ich gelesen habe, auch bei Motorrad, Roller oder so weiter, ne? Das für ein Auto reicht das ja nicht, ne? bei meinem Auto zum Beispiel, was ist da drin? Ich glaube 60 Ampere schon oder 80 sogar.
0: Mich an einen Arbeitskollegen von 1982, der hatte eine LKW-Batterie in dem PKW, damit er am Winter gut starten kann. Das hat immer funktioniert. Irgendwie kommt mir das auch so vor, das habe ich noch nie gehört. Ich kenne ja nur die 12-Volt-Kiste, ich weiß gar nicht, ob das bei Motorrädern anders ist, keine Ahnung. Jedenfalls interessant, das mal zu hören. Und ich vermute aber, du hast mal im Internet nachgeguckt, was man da machen kann, weil da gibt es wirklich Leute, die Bleiakkumulatoren wieder zum Leben erwecken. Ich hätte das nie für möglich gehalten. Was sie da machen, ist wahrscheinlich nicht ganz gesundheitsfördernd, aber man sieht es zu funktionieren. Hier stellt da niemand rein. Kilo Alpha November.
1: Momentan habe ich ein bisschen Störung. UFC zieht mir was die Nadel runter, ne? Aber ich bin auch mittlerweile in der Nähe, muss ich dabei sagen, ne? Ja, macht natürlich keinen Sinn. Ich habe da einen neuen Akku bestellt. Da war dann, ja, 50 Euro rum. Ja, und dann ja, funktioniert der wieder tadellos, ne? Ohne Probleme, ne? Ich habe zuerst vermutet, Fehlerbild, da mehrere von betroffen sind, ja? Aber da muss man dann mal ein bisschen austesten halt, ne? Die anderen, die waren da einmal frei in Ordnung. Ja, wurde ja auch wieder 3 Jahre ist das Ding alt. Und das ist zu sehen, ja, normalerweise sollte nach 3 Jahren nicht so ein Totalausfall entstehen, ne? Ja, kann auch, wie ich gelesen habe, Fabrikfehler sein, dass sie vorzeitig kaputt gehen. Ja, ganz komisch, wirklich von 5 Stück, eine nur kaputt war, ne? Da lässt sich doch, wenn es dann altersbedingt ist, doch, wenn da auch schon mehrere davon betroffen wären, das wäre dann eher plausibel. Aber das war in dem Fall gar nicht, ne, so. Da war, ja, die andere in Ordnung, der eine war total schaden.
0: Von mir schon ein. An zu vermuten, dass das Absicht ist. Und ich kenne das von meinem Fahrradakku. Ich fahre Elektrofahrrad und weiß, wie die Akkus da kaputt gehen. Machen kann man da gar nichts mehr. Ich habe dann versucht zu öffnen. Ich wollte die Zellen tauschen. Ich kriege das Ding nicht auseinander. Ich habe die Schraube mal rausgedreht und das war nochmal verklebt, das war nicht nur geschraubt, das war verklebt. Man wollte, dass ich da nicht dran komme, dass ich keine Zellen tauschen kann. Ich nehme an, das ist das Typische von heute. Man soll nichts mehr reparieren. Und ehrlich gesagt, ich mache das in der Zwischenzeit so, weil ich so eine Wut auf dieses System habe, dass alles nur blockiert wird und man nichts mehr darf und nichts mehr reparieren darf. Ich hau alle Flaschen mit falschen Farben in den Glascontainer. Ich hasse dieses System. Sorry, dass ich mich so aufrege. Ich hasse diese Blödheit, die heute in diesem Ganzen drin steckt.
1: Ja, aber wenn du jetzt so überlegst, wie du schon sagtest, ne? Nichts selber machen kannst, ne? Angewiesen bist, es reparieren zu lassen. Da wurde in seinen Unterlagen, ich weiß nicht, das Ding hat im Kaufland gekauft, aber online kam das, mit so ein Spediteur, ne? Wurde das ja vor die Tür abgestellt. Musste dann, ich glaube, noch ein paar Sachen noch machen, aber das Ding schon vorbereitet, ne? Ja, da ist so eine Serviceadresse, wo man sich wenden kann, wenn ein Problem ist, ne? Ja, aber erstmal das Ding dahin bringen. Ich weiß jetzt nicht, wo deine Serviceadresse war. Ja, hinbringen und dann, wenn er repariert, hätte ich bestimmt die ganzen, damit es 500 Euro kostet. Garantiert. Garantiert. Ja, das ist halt schön, wenn man das selber machen kann. Bestellt die Sachen aus dem Internet, baut die ein, fertig.
0: hatte ich mit meinem ersten Elektrofahrrad, das ist schon 5, 6 Jahre her, genau das Problem. Der Akku war kaputt. Ich meine, der hatte relativ lange gehalten, etwa 5 Jahre. Da war der kaputt, ich denke, ich kaufe mal einen Akku. Ja, kein Mensch kann mit diesem Akku liefern, weil es ihn irgendwie nicht mehr gibt. Das heißt, ich habe das Elektrofahrrad in die Ecke gestellt und mir ein neues gekauft, war gar nicht so billig. Und denke heute noch, wenn ich natürlich einen Akku wieder kriege, dann wird sich das wieder regenerieren. Das ist einfach schrecklich. Das ist einfach schrecklich. Vor allem, dass alles so verschiedene Typen sind. Das, jeder Akku ist anders und schon wird der Akku nicht mehr geliefert und kein Mensch hat den mehr. Und genauso war das. Das Fahrrad läuft eigentlich noch. Obwohl, gibt es keinen Akku mehr. Ja, wie gesagt, ich hasse. Ich habe bei mir selber alles funkmäßig, was irgendwie ging, auf Mignonzellen umgestellt, die ich selber laden kann. Und ich möchte diese speziellen Akkus vertreiben. Man kann da nichts mehr machen. Also, naja, ich reg mich wieder auf.
1: Kannst du halt wenig machen, ne? Ich weiß, ein normaler Bleiakkus, da gibt es ja Ladegeräte. Die ganz normalen Ladegeräte gibt es eigentlich so nicht mehr. Die meisten sind ja alle prozessorgesteuert oder verschiedene Akkus. Da muss man drauf achten, welche Akkuart ist das. Ist ein Blei, normaler Blei oder Gel-Akku, AGM, IFB-Akku oder was weiß ich. Oder Silizium-Ionen-Akkus, ne? Da braucht man halt spezielle Ladegeräte für. Bei den normalen Bleiakkus hat man halt noch so eine Möglichkeit, auch ein Ladegerät, bei den Akku wieder aufrichten, ne? Ja, aber bei den Akku, glaube ich, gibt's da nicht, ne? Ich habe da mit mehreren Ladegeräten, was ich da habe, die auch diese Akkuart laden kann, probiert, einfach mal Interesse. Ich war dabei geblieben, ne? Ich habe geguckt, ob das oder gefühlt, ob die heiß wird. So was kannst du ja auch nicht alleine lassen. Da fliegt der ganze Mist um die Ohren. Dann steht noch ein Brand oder so. Aber der wurde warm. In der Tat wurde der warm. Und da passiert nichts mehr. Ne? Ein kleiner Verbraucher. 6 Voltbündchen. Da ging trotzdem nichts, ne? Also, ja, der ist wirklich richtig fertig, ne? Ja, da muss man dann bei der Stadt entsorgen.
0: Ich glaube, alles ist so einfach. Mit Bleiakkus kenne ich mich ein bisschen mit aus. Okay, wenn eine Zelle kaputt geht, dann geht sie kaputt. Ich kenne dann noch mit der Wiederbelebung bei Bleiakku-Autobatterien. Kenne ich doch so ein bisschen, dass man da ganz, wenn die tief entladen, also mit ganz kleinen Ladeströmen, also wirklich so einen Hauch nur von Ladeströmen laden darf und hoffen, dass sich das Ding wieder belebt. Dann habe ich im Internet mal geguckt, wie die das machen. Irgendwo in Indien, die haben halt die auf den Kopf gestellt, die Säure raus, mit keinen Schlamm raus, keine Ahnung, die haben wirklich diesen Akku wiederbelebt. Denke ich, das ist super, wenn ich noch mal das Problem habe, wenn ich das auch so probieren und die Schwefelsäure dann sollen wir dann in den Abflusslauf
1: reichen. Ich übrigens nochmal Delta aus K8-Golf, wenn ich es gebaut habe. Ja, also bei den normalen Bleiakkus habe ich festgestellt, wenn ich die auch wenn du regelmäßig auflädst, wenn die ja nur so stehen hast, gehen die kaputt, ne? Das ist, wenn du im Auto hast und immer die Startvorgänge, ich glaube, das ist meine Theorie, sorgt dafür, dass die Pole nicht so stark Sulfate bilden. Die sonst dafür sorgen, dass der Akku hochohmig wird. Und dann beim Strom, beim hohen Strom, einfach in die Knie geht und fertig, ne? So, weil ich habe mal von der Autodoktor eine Sendung gesehen, der hatte da ein E-Auto, 3 Jahre alt, So, und die haben eine ganz normale 12-Volt-Anlage, wie jeder andere Pkw auch, ohne Läuft-Ignition. Dann wird er nicht freigeschaltet, die Hochvolt-Akkus werden ja nicht freigeschaltet. So, und nach 3 Jahren war der kaputt, ne? Der wird ja nicht immer von Hochvolt aufgeladen, dieser 12-Volt-Akku, war normaler Bla-Akku drin, aber der wird ja nicht mit gestartet, ne? Das ist ja nur für halt Bordelektronik, Licht und so weiter. So, und dann relativ in der kurzen Zeit kaputt, ne? Ich glaube, da sind die Bleien, normale Bleiakkus gar nicht für geeignet. Halt, ja, die haben es gemacht, hatten Kosten zu sparen, ist ganz klar. Da müsste normalerweise dann so eine Lipo, oder ja, Lipo, okay, der kann natürlich sehr viel Strom in kurzer Zeit geben, muss dann nicht sein. Aber halt ein anderer Akku hat, was nicht so schnell kaputt geht, ne? Also für Notstrom sind auch normale Bleiakkus meiner Meinung nach nicht gut geeignet, weil wenn die stehen, hast du die Gegend kaputt.
0: Ja, ich hatte ja, bis vor kurzem kann man sagen, ja, Notstromversorgung, ich bin ja immer so ein Prepper-Typ und ich hatte Notstromversorgung. Und die hat auch 12 Volt, hat sie also auch noch. Und da hatte ich Autobatterien angeschlossen. Und Autobatterien sind irgendwie nicht dafür ausgelegt, dass man da längere Zeit Strom ziehen kann. Also Auto kann man das Licht ja auch mal anlassen, aber jedenfalls längere Zeit, das ist nicht für ausgelegt. Die sind eigentlich nur für kurzen Strombetrieb ausgelegt. Das heißt, der Starter zieht ja 100 Ampere oder noch mehr. Der zieht den Strom ganz kurze Zeit. Das mag ja alles funktionieren. Etwas in meinen Akkus, die anderen nicht funktionieren. Die sollten eigentlich die Funkgeräte versorgen. Das klappt da nicht. Irgendwie gibt es einen Unterschied. Ich weiß auch nicht, woran das liegt. Ich weiß auch nicht, wie im Zweiten Weltkrieg die U-Boote tauchen und hat eine Stromversorgung. Da kriegt man heute irgendwie nicht mehr hin. Nein, das schaffen wir nicht mehr. Naja, das Leben ist halt so. Es soll immer komplizierter werden und du sollst vor allen Dingen nicht mehr reparieren können. Das ist einfach so.
1: Ja, und hier ist die Hoachtung in Portabel. Ja, das ist die Erfahrung, was ich gemacht habe. Weil ich da mal einen Akku, auf einen kleinen Akku, ich weiß nicht, der hatte 40 oder 45 Ampere Stunden Bleiakku, ganz normal, stinknormaler Bleiakku, so als Notstrom, ne? Zeit lang auch einen Scheck einfach mal genutzt, mal ausprobiert, das ging auch alles gut. Ja, dann auch irgendwie wieder aufgeladen, klar, aber die stehen sich dann kaputt, ne? Die sind da nicht so gut geeignet für. Also wie ich schon sagte, beim Startvorgang, da wird dann, weiß ich nicht, 400 Ampere oder was, das in kurzer Zeit dann mal so ziehen. Und das sorgt anscheinend doch dafür, dass das so wieder ein bisschen frischer wird, wenn regelmäßig geladen wird halt, ne? Und die Start-Stopp-System, was ja, alle modernen Autos mittlerweile haben, was glaube ich auch Vorschrift ist, das ist so Schwachsinn, ne? Die Akkus mögen es vertragen, ne? Die modernen Akkus, ne? Aber da halte ich gar nichts von, ne? Der Motor oder so kann das nicht gut sein, ne? Und ich denke auch, wenn du das wirklich immer nutzt, dann wird auch so ein Akku, ein spezieller Akku, wahrscheinlich auch nicht älter wie 3 Jahre, wenn du das immer mit dem Start-Stopp nutzt.
0: Ja, dann sehe ich das auch. Das ist auch gewollt. Das soll ja nicht lange leben. Ich weiß, was wir haben. Ich denke auch, ich habe ein Auto in meiner Garage stehen. Da steht das schon. Ich muss überlegen, mehr als 10 Jahre, vielleicht 13 Jahre irgendwo. Und ich habe den Akku natürlich irgendwann mal ausgenommen. Ich habe immer versucht zum Laden nachzuladen. Und, ja, aber so lange hält das sowieso alles nicht. Und das Ding, ja, das ist noch einigermaßen im alten Stil, weil ich hasse die modernen Fahrzeuge, die mit irgendeinem Display kommen, mit irgendeiner Digitalanzeige. Ich will das alles nicht haben. Ich will ganz, am besten ganz alte Technik. Ganz alte Technik, wo man da mit dem Draht, hast du Draht, wie ist das damals? Hast du Bolzen, hast du Draht, kriegst du alles repariert. So was wünsche ich mir. Ich habe einfach nicht Bock hab auf diese Scheiße, Leute. Vielleicht bin ich ja ein bisschen altmodisch irgendwie, aber ich möchte einfach was haben, wo ich einsteigen kann, Präventionsschlüssel, das Ding springt an. Ich möchte da nicht, dass irgendeine Elektronik da aufblinkt und... Oh, nee. Scheibenkleid.
1: Ja, da hast du wohl recht, ne? Ich halte auch nichts von. Das ist auch Touchscreen. Das lenkt sowas von ab. Ja, ich sehe das ja bei meiner Frau, bei den T-Cross. Dass dann alles da über das Display gesteuert wird, oder Heizung und Klimaanlage und was weiß ich alles. Ne? Also das lenkt sowas ab, das kannst du fast gar nicht auf Autofahren gar nicht anwenden, nur wenn du in der Ampel stehst. Ne? Du wirst sowas von abgelenkt. Das kenne ich bei meinem Seattle auch noch ein bisschen anders. Das ist eine Knöpfe, da kannst du tasten. Da weißt du schon, aha, da tust du den Ventilator mal eine Stufe höher. Da brauchst du gar nicht hinzugucken. Das ist schwierig, ne? Und dann haben sie das Spurhaltesystem. Ja, so, da fährst du, dann ist die Straße kaputt, weißt du selber. Schlaglöcher, dann wirst du das umfahren, Schlagloch. Und das zwingt er dich wieder, weil du die Striche da überfährst, ne? Also, ich weiß nicht, ob man das haben muss, ne? Also, meiner Meinung muss man das nicht haben.
0: Ja, das ist ja eigentlich auch bei mir so. Ich mag diese moderne Technik nicht. Ich mag eigentlich Fahrzeuge, die ich auch zur Not selbst reparieren kann. Das mag jetzt blöd klingen, aber ich habe das noch gelernt. Ich bin ja schon längere Zeit. Ich bin ja schon ein bisschen alt. Und ich fand das damals besser. Es war einfach für mich etwas besser. Man konnte sich irgendwie noch selber helfen. Geht halt nicht. Heute machst du ja nichts mehr. Wenn der Computer war over and out, dann ist over and out. Dann machst du nichts. Dann musst du zum Service und zur Werkstatt. Keine Ahnung. Ich schaffe das nicht. Ich guck mal, wenn ich nochmal ein neues Auto brauche, brauche ich ja nicht mehr. Ich fahre ja nicht mehr. Dann gucke ich mir, was in Australien, Neuseeland oder Afrika rumfährt. Das ist meistens Toyota, ganz alte Fahrzeuge. Da würde ich mir sowas kaufen, um nicht diese moderne Scheiße zu zeigen.
1: Ja, heutzutage bei den modernen Autos, ich meine, die Hersteller werden ja dazu gezwungen, dass die immer weniger CO2 ausstoßen. Und da wird auch nach dem Flottenverbrauch oder CO2-Ausstoß gesehen. Und deswegen werden immer dünnere Öle verwendet und so weiter und so weiter. Aber weniger Reibung und das. Und das ist nicht immer unbedingt gut, ne? Also wie früher die Motoren, eine hohe Laufleistung, das ist heute nicht immer unbedingt gegeben, ne? Oder Zahnriemen in den Öl laufen, was überwiegend Ford damals war. Aber auch bei anderen Herstellern. Das um halt Reibung zu vermeiden, oder weniger Reibung zu produzieren. So, aber die Motoren gehen halt kaputt, weil der Riemen sich aufhört.
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0: Vielleicht ist es ja verkehrt, keine Ahnung. Vielleicht bin ich verhaftet in der alten Technik. Aber das Hauptproblem, glaube ich, ist ja immer noch, sobald wir fossile Brennstoffe benutzen, dann kann man bestimmt dann weniger Sprit sein und wir erzeugen also CO2. Das lässt sich dabei nicht verändern. Und wenn ich Elektro, kann ich das nicht auch machen. vielleicht geht es dann auch CO2 ein, weil die Kraftwerke dann das Ausbuß abbekommen. Irgendwie nicht drum herum. Das Einzige, was gehen würde, wäre natürlich Solarenergie. Okay, das könnte funktionieren, Windenergie, aber die gibt es ja nicht immer. Sogar Wind und Sonne. Also, das ist alles ein bisschen kompliziert. Man kriegt das alles nicht so richtig in den Sinn. Vielleicht, ich habe da auch eine Sendung gesehen, die macht man Solar oder Windenergie in Wasserstoff. Das könnte funktionieren, dass man Wasserstoff da. Das dauert wahrscheinlich immer noch 20 Jahre.
1: Wasserstoff ist weniger effizient, ne? Die Herstellung, das ist das Problem noch. Ne? Ja, das ist genau wie mit der Elektromobilität. Ja, ich meine, die Herstellung, Akkus und so weiter, wird dann auch erstmal CO2 in die Umwelt ausgeblasen. So, da muss erstmal wieder reinfahren. Ne? Also, wie sie mal tun, dass so schön Öko so ein E-Auto ist, ist dann nicht der Fall. Ne? Das ist meine Meinung da. Ich halte da selber nicht viel von. Ne? Da wird wahrscheinlich noch in der Zukunft andere Technologien entwickelt werden, was vielleicht mit Wasserstoff zu fahren oder so weiter, was denn eine Lösung wäre. Ne? Aber Ruby, ich sehe gerade meinen Akku, der macht nicht mehr lange mit. Ne? Ich habe den ein paar Tage nicht mehr aufgeladen. Ich glaube, der müsste mal wieder in der Ladebox.
0: Dann Wasserstoff bei. Lieber Günther, ich danke dir für das schöne QSO auf jeden Fall und versuche dich wieder zu erreichen und wenn ich dann besoffen genug bin, sollte das funktionieren. Ich danke dir, das war ein total schönes QSO. Vielen lieben Dank. Von Delta Lima 2 Kilo Alpha November.
1: Ja, und hier war Delta Oscar 8 Golf für Whisky, ja, der ist am Funktional, der hat nicht mehr weit viel. Geht der aus, ne? Ja, mal abschalten, mal aus, abkühlen lassen, mal gucken, was da noch geht. Ja. Also, dir noch einen schönen Sonntag, ne? Rest Sonntag, ne? Und vielleicht bis später mal. 73, hier war DOAS gewesen, total.
0: Ja, alles Liebe und Gute, ist Delta Lima 3, Kilo Alpha November. Die Ruby, ich sag nochmal, die Ruby, weil ich im Internet, wenn man nachguckt, immer noch mit meinen Männern nachzusehen. Ja, das ist die Ruby, ich sag nochmal. Und alles Liebe und Gute vom Delta Lima 3, Kilo Alpha November.
1: Jo, tschüss Ruby.
0: Ciao, danke.

0: allgemeine Anruf von Delta Juliet. 2 Delta Delta, DJ2DD, ruft DQ und hört.
1: DJ, Delta, Papa.
0: Nochmal bitte, das kam jetzt noch nicht ganz durch.
1: Lima 1, Kilo, Kilo.
0: Delta Lima 1, Kilo, Kilo. Habe ich das richtig aufgenommen?
1: Richtig, ja. Name ist hier Bernd, QTH ist Bonn.
0: Ja, hallo Bernd, Daniel hier, QTH ist Bochum. Ich steige über das Schwerter Relais in Schwerter ein. Ja, logischerweise steht da für Schwerter HI. Kannst du mich gut aufnehmen?
1: Danke, prima, geht. Ich teste gerade hier meinen Transceiver, den ich etwas umgebaut habe.
0: Na super, dich kann ich hier auch gut aufnehmen. Das Relais kommt hier mit S7 rein, dich kann ich mit Radio 5 aufnehmen, alles gut zu verstehen. Aufgrund der Entfernung, ja, das sind so von mir 20 Kilometer bis zum Relais, bisschen Rauschen, aber alles einwandfrei verstehbar.
1: Ist die Station so zufriedenstellend oder muss man da noch etwas ändern?
0: Modulation ist soweit ganz gut. Das ist nicht so, als ob du ein bisschen übersteuerst. Vielleicht den Mic Gain ein, zwei Stufen zurückfahren, wenn das geht, oder den Ruf auf den Schmal stellen. Das könnte vielleicht noch ein bisschen zur Verständlichkeit beitragen. Aber ansonsten alles gut lesbar.
1: Okay, ist es so besser?
0: Ja, deutlich. Keine Übersteuerung mehr, als ob du hier neben mir stehen würdest mit ein bisschen Hintergrundrauschen, HI.
1: Schön. Ich hatte das Mikrofon zu nah am Mund gehabt.
0: Ja, daran habe ich natürlich nicht gedacht. Daran kannst du auch manchmal sehen. Ja, super, dass du dich eingemeldet hast. Ja, ich habe hier meine Antennensituation noch mal ein bisschen umgebaut. Also ich sende gerade mal mit dem Handfunkgerät, aber am anderen Ende ist auf dem Fotostativ eine Mobilantenne. Da wollte ich einfach mal gucken, wie gut das funktioniert. Ah, jetzt kann ich von der Couch schwunken und bin nicht mehr auf den Schreibtisch angewiesen.
1: Okay, das klappt ja UFB, ja, ist ja bestens, nicht? Ja, wie gesagt, ich teste gerade hier ein Gerät, was ich etwas umstrukturiert habe, aber da bin ich noch nicht so ganz mit einverstanden. Da muss ich noch ein bisschen weiter basteln.
0: Aber zu 90% kannst du von der Modulation einverstanden sein. 90 bis 95%, also klar geht immer noch ein bisschen mehr, aber wie viel Arbeit will man sich dann damit machen? Funktioniert gut, also kann ich super aufnehmen, verstehe dich. Darum geht es ja beim Punkt. Ja, also von der Seite aus gesehen passt das.
1: Hauptsache man versteht sich, gell?
0: Ja, gebe ich dir recht. So und auch im übertragenen Sinne.
1: Ja, da bedanke ich mich herzlich für das QSO und wünsche dir mit den Antennenversuchen noch alles Gute, aber es klappt doch prima.
0: Ja, super, wünsche ich dir auch. Alles Gute, danke, dass du dich reingemeldet hast. Delta Lima 1 Kilo Kilo von Delta Juliet 2 Delta Delta.
1: Okay, hier war Delta Lima 1 Kilo Kilo und ich mache dann QRT und bin CL. Okay, tschüss.

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1: War das Delta Lima 2, Delta Papa Portable? Also, wenn ja, ist wirklich extrem, extrem leise. Entweder bist du sehr, sehr weit weg oder Mikrofon-Gain oder Sendeleistung irgendwie auf 0,03 Watt. So hört sich das irgendwie an. Aber habe ich dann Rufzeichen richtig aufgenommen?
0: Ja, richtig aufgenommen, das Rufzeichen. Ja, Sendebetrieb hier 5 Watt und große Distanz zum nächsten Repeater. Daher wird das kommen. Was ist denn dein Rufzeichen für den Log?
1: Ja, sorry, du hast mich nach dem Rufzeichen gefragt und das ist erstmal Delta Juliet 2 Delta Delta und dann normal Delta Juliet.

0: Ja, es ist aufgenommen, das Flugzeichen. Ja, Sendebetrieb hier 25 und große Distanz zum nächsten Repeater. Daher wird das kommen. Was ist denn dein Rufzeichen für den Log?
1: Ja, sorry, du hast mich nach dem Rufzeichen gefragt und das ist erstmal Delta Juliet 2 Delta Delta und dann normal Delta Juliet 2 Delta Delta. Habe ich das so verstanden, dass du möglicherweise weit weg vom Relais bist? Habe ich das richtig aufgenommen?
0: Ja, richtig, ich bin weit weg vom Relais hier. Dortmund-Nette bin ich gerade unterwegs. Ich habe deinen zweiten Funknamen nicht verstanden. Sag den nochmal kurz durch.
1: Ja, ich habe gehört, du hast das nicht verstanden. Jetzt weiß ich nicht, ob es Rufzeichen oder Name war. Ich wiederhole dann beides nochmal. Rufzeichen ist Delta Juliet 2 Delta Delta. Delta Juliet 2 Delta Delta. Name ist Daniel.
0: Ja, jetzt habe ich auch Namen und Rufzeichen verstanden. Wunderbar. Ja, ich bin der Niklas aus Dortmund. Freut mich, mit dir geredet zu haben. Das war mein erstes QSO, seitdem ich lizenziert bin. Vielen Dank dafür schon mal.
1: Ja, super. Immer gerne. Deswegen guckt man ja, um QSO zu machen. Richtig? Gemeinsam Hobby und ja, melde dich einfach nochmal, wenn du nah am Relais bist und sowieso und überhaupt. Okay, alles Gute. 73 von mir und schönen Tag noch.

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0: Radio 7 RTH, allgemeiner Anruf. Ja, dann komm hier für den Thomas, Delta Delta 5, Delta November und mobile. Delta Delta 5, Delta November, das ist ja ein tolles Rufzeichen, das kann sogar ich mir merken. Hör mal, klasse, hier ist Neo 7 RTH, Name Harald, Standort Wülfrath. Ich habe gerade versucht, mein FTM 400 im Auto zu reparieren, ist leider immer noch im Eimer. Ich habe noch nicht raus, was es macht.
1: Harald, ich meine, wir hatten die Tage schon gesprochen. Da hattest du, glaube ich, auch ein Gerät getestet. Oder eine X30 oder irgendwie so, ne? Kann das sein?
0: Ja, ich hatte hier schon mal so einen Fehler. Das Großteil kommt mir auch bekannt vor, ja. Also ich habe das Phänomen FTM 400, und darüber sprechen wir gerade. Da ist eine Freisprecheinrichtung dran. Über die Freisprecheinrichtung funktioniert die Sendetaste. Wenn ich den über den 1750 Hertz Ton über die Relais programmierbare Taste, Mikrofon programmierbare Taste auslöse, dann funktioniert das auch. Und wenn ich an dem Mikrofon die Sendetaste drücke, dann macht das Funkgerät nur klack, klack, klack, klack, klack, klack, klack. Das ist irgendeine Idee?

0: RTH, ist ja genial, alle Rufzeichen drauf. Ja, sowas ähnliches wird das sein. Komischerweise, ich habe die Antenne schon getauscht. Ich hatte eine Fensterklebeantenne da dran, die hat auch jahrelang einwandfrei funktioniert. Und auf einmal wurde das auf 2 Meter immer weniger und dann ging die 2 Meter gar nicht mit. Und dann wurde das auch auf 60 Zentimeter, ging es dann auch nicht mehr. Da habe ich gedacht, okay, muss man die Antenne prüfen. Antenne geprüft, teilweise getauscht, also immer wieder Kreuztausch mit einer anderen. Dann war der Fehler mal weg, dann war er wieder da. Da habe ich gesagt, okay, nimmst du eine andere Antenne, die habe ich jetzt dran gemacht. Die hat funktioniert, jetzt habe ich sie komplett verbaut, habe das Funkgerät wieder an der Stelle, wo es hin sollte. Und just in diesem Augenblick machst du wieder den gleichen Fehler wie vorher. Also irgendeine HF-Einstrahlung wird das wohl sein, ja?
1: Ja, grüß dich, Peter. Ja, und das war bei mir auch. Und ich habe die Antenne ein bisschen versetzt. Und siehe da, alles gut, alles grün. Ne? So, aber ich habe das Mikrofon dem Peter lange nicht gehört und doch wiedererkannt.
2: Ja, wunderschönen guten Abend Harald und wunderschönen guten Abend Thomas. D9 DPA, der Peter hier. Ja, Thomas, hör mal, weiß ich nicht, hör mal, schaffst du es denn noch dieses Jahr hier vorbeizukommen?
1: Ja, ich denke, ich weiß ja nicht, ob du diese Woche zu Hause bist. Irgendwann gehe ich mal bei deiner Frau das einkaufen. Dann drücke ich ihr das in der Hand, du. Na, genau. Und ich hatte das ein paar Mal im Auto. Aber irgendwie sind wir dann nicht zusammengekommen und dann habe ich es aus dem Auto rausgetan. Ne? Jetzt steht es wieder im Kleiderschrank. Ne? Aber ich könnte es da wieder ins Auto tun, jetzt irgendwann die Tage. Ne? Genau. Ne? Du, vielleicht bist du auch, morgen habe ich Spätschicht, hier bei mir ist das immer so eine Schichtsache. Ne? Und jetzt, Dienstag ist voll, ich denke mal vielleicht Mittwoch oder sowas. Ne? Aber dann lasse ich es wieder im Auto.
2: Ja, es geht ja jetzt hier nicht um ein paar Tage, ne? Aber ich warte ja schon ein Dreivierteljahr, ne? Ja, also es wäre doch interessant, wenn ich dazu dem Gerät auch das Mikrofon hätte. Ja, das wäre schon schön, Thomas. Wäre klasse, wenn du das die Woche mal hinkriegen würdest. Also 1,5 Kilometer, das ist ja nicht die Entfernung, ne?
1: Also von der Entfernung her, also wirklich spitze.
2: Ja.
1: Na, dann tue ich das gleich wieder rein. Dann tue ich das gleich wieder ins Auto und dann, genau. Na, aber wir kriegen das schon hin, du.
2: Wenn du ja schon beim Bernd vorbeifährst, dann bist du ja hier schon direkt bei mir um die Ecke. Da brauchst du ja nur noch 500 Meter hier an der Schule runterfahren. Ne? Ich verstehe das irgendwie nicht. Manchmal kann ich das nicht nachvollziehen.
1: Wenn du so viel zu tun hast wie ich, dann brauchst du ja auch. Bei dir ist das ja easy peasy, du hast ja Zeit. Ne? Bei mir ist das alles, ja, zeitlich so eine Sache, ne? Und planerisch.
2: Ja, planerisch, dann planst du aber was falsch, weil ich warte ja schon ein halbes Jahr drauf, ne? Bei den Geräten ging es ja relativ schnell, aber bei dem Mikrofon, was ich jetzt hier, ne? Das ist ja auch nicht so richtig, ne? Und, ja, gehört aber auch nicht über Band, das ist genau richtig. Ja, seht zu, jedenfalls, dass du mal hier vorbeikommst, das wäre ganz nett. Ich würde mich da riesig drüber freuen. Und, das ist ja schließlich der Bringschuld, gell?
3: Weißt du Bescheid, ne?
1: Mann, das ist keine Bringschuld. Das schenke ich dir, das Mikrofon. Ne? Das gehört nicht zu dem Gerät. Ne? Das passt zwar da dran, aber das ist, also gehört ja jetzt nicht zu dem Gerät. Ne? Nein, das Mikrofon, das schenke ich dir.
2: Ach, deswegen kommt das hier nicht an, weil ich es umsonst kriege. Alles klar. Ja, ich lasse mich überraschen, aber ich würde mich jedenfalls riesig drüber freuen, Thomas. So, dann gebe ich mal das Mikrofon zum Harald, der da Probleme mit seiner Handfunke hat. Harald, grüß dich. Lange, auch dich haben wir lange nicht gehört hier.
0: Jawohl, gerne. Hier bin ich wieder. Ja, das muss irgendwie an dem Mikrofon selber liegen. Ja, oder mit der Einstrahlung, könnte es ja auch sein. Genau, da war nochmal die Frage, das Antennenkabel liegt relativ parallel, oder was heißt relativ, über die 2 Meter, wie es lang ist, oder 3, liegt das quasi parallel zu der Spannungsversorgung. Hängt das damit zusammen, dass das quasi das Einstrahlungsproblem ist?

0: Ja, Harald, ich weiß jetzt nicht, wen du angeschworen hast, den Thomas oder mich. Also ich kann dir das nicht sagen. Also ich habe hier alle Antennenkabel bei mir nebeneinander liegen in so einer Schiene und da laufen 7 Kabel und ich habe keine Einstrahlungen dran.
1: Bei mir ist das ging an den Thomas, weil er sprach ja von Hochfrequenzeinstrahlung. Das hier Ganze befindet sich im Auto und das Antennenkabel liegt ja im Prinzip direkt neben der 12-Volt-Versorgung. Über 3 Meter läuft das quasi parallel. Auch wenn beide Kabel nochmal in einem extra Schutzschlauch sind, aber das ist irgendwie, ja, es ist ja irgendwie verblüffend.
0: Ja. Lernst du doch schon in der einfachen CB-Hochschule, ne? Keine Stromkabel neben der Antennenkabel. Ne? Das ist doch wohl das Einfachste von der Welt.
2: Einen Tipp geben auf ein Auto, mach doch mal einen Trick, ich weiß nicht, ob du die Möglichkeit hast, nimm mal eine andere Antenne. Ich hatte die Tage auch so Probleme mit der Antenne und das war so eine 770 SR oder wie die hieß, so ein japanisches Gerät oder japanische Antenne und habe jetzt eine chinesische drauf. Na, und die arbeitet viel besser. Die andere hatte mir Schwankungen reingebracht oder so. Na, und das ist mit der HF, das ist mal eine ganz spannende Geschichte, du. Und da habe ich schon Sachen erlebt, du, mein Gott, darf man das gar nicht erzählen. Ja, na, dann probieren wir eine andere Antenne aus. Vielleicht ist das schon die Problemlösung.
1: Ja, ich habe ja schon die Antenne gewechselt von der Fensterklebeantenne, die 2,70 Meter und 50 Watt können soll. Die hat ja zu Anfang auch funktioniert und dann wurde es halt immer schlechter. Also das ganze System hat in dieser Konstellation und genau so, wie die Kabel gelegen haben, schon gelaufen. Und naja, das muss irgendwie mit dem Handmikrofon zusammenhängen, weil die Freisprecheinrichtung, die funktioniert jetzt. Da kann ich die Sendetaste nehmen. Wenn ich die Sendetaste an dem Handmikrofon nehme, dann macht der klack, klack, klack. Wenn ich aber die Programmiertaste an dem Handfunkgerät nutze, um diesen 1750 Hertz-Ton auszulösen, dann funktioniert es auch. Also kann es eigentlich nur noch an dem Handmikrofon liegen.
2: Möglich sein, was noch interessant wäre, vielleicht mal ein Stäbel-Messgerät mal zwischen zu machen. Vielleicht hast du da irgendwo ja, mehr oder weniger Rückstrahlung bzw. einen Rücklauf irgendwas.
1: Ja, auch das ist im Bereich des Möglichen. Was halt komisch ist, dass es zu Anfang in der Konstellation funktioniert hat. Ne? Es wurde dann halt mit der Zeit irgendwie immer schlechter. Und irgendwann ging es halt auf gar 2 Meter konnte ich gar nicht mehr senden. Erst war das nur, dass ich mit hoher Leistung nicht senden konnte. Und dann konnte ich auch mit ganz geringer Leistung nicht mehr senden. Und jetzt ist es auf 70 Zentimeter auch so. Ah, ich weiß nicht. Aber ich suche weiter. Ich sag mal schönen Dank und schön euch gehört zu haben. Das war DO7RTH mit DD5 DN und DN9 DPA. Boah, das 3 Rufzeichen, das habe ich ja noch nie geschafft. Echte Premiere heute. Ich sage mal schönen Dank für das QSO und für eure Unterstützung und die Tipps und freue mich aufs nächste Mal. Also 73 DO7RTH wieder QRT. Bis dann, danke, ciao, ciao.
2: Harald, alles Gute hier vom Thomas. Wie gesagt, was ich noch sagen wollte, deswegen also kam ich auf die Stehwelle. Es hört sich so ein bisschen an, als wenn die Endstufe von dem Gerät die Gerätsche macht. Ne, verstehst du? Deswegen, vielleicht mal Stehwelle, nicht, dass du irgendwo ein Kabelbuch hast oder irgendwo eine Brücke drin hast oder irgendwie sowas. Ne? Alles klar, Mikrofon zu Peter.
0: Ja, ich wollte gerade sagen, meistens haben die Stecker auch von den Mikrofonen irgendwo einen Schlag weg, da die kleinen Klinkenstecker, ne? Dass da was nicht richtig funktioniert. Wäre ja möglich. Na Harald, du wirst das schon finden. Ich würde dir sagen, auf alle Fälle noch einen schönen Restsonntag. Und ja, hören wir uns ja bestimmt morgen dann wieder auf der Frühstücksrunde.
1: Jawohl, so machen wir das. Schönen Dank und schönes Wochenende. Das Wochenende. Bis dann, 73, ciao, ciao.
0: Alles klar, Harald, 73. Ja, und du hast Feierabend oder musst du Arbeit?
2: Nee, Peter, ich hab Feierabend. Ich hatte so einen Zwischendienst bis 19 Uhr na, oder ein bisschen später und habe jetzt Feierabend gemacht. Na, gleich fahre ich noch nach einer Freundin, na, eine Runde Rommel spielen na, und genau, dann lassen wir den Tag ausklingen.
0: Ach so, Rommel spielen heißt das jetzt. Na, wunderbar. Ja, alles. klar. Ja, dann grüße mal unbekannterweise da ans Haus, ne? Und ja, ich lasse dich mal überraschen. Alles klar, Thomas, ich bin da wieder standby hier und wir hören uns. Alles klar, du. Dann würde ich sagen, vielleicht bis später, bis gleich. Vielleicht melde mich gleich nochmal rein. Und will mir nach Hause mal frisch machen, was trinken. Ne? Und war eine recht anstrengende Schicht. Genau, und jetzt, ja, lass mir den Sonntag mal Sonntag sein lassen. Ne? Peter, schöne Grüße an deine bessere Hälfte. Und ich sag mal, bis später. Alles klar, Thomas, bis später. Huido, D9 DPA, Standby. Oh, ciao.

0: Hallo Michael, grüß dich, lange nicht gehört. DN9 DPA, der Peter in Dortmund hier.
1: Ja, hi Peter. Ja, ich bin gerade auf dem Nachhauseweg. Ich habe jetzt 45 Kilometer runter. Letzten Tage war ich leider nicht so gut drauf, konnte ich nicht rausfahren. Ich bin auch noch mal nicht vorhin rausgefahren. Ne? War ja recht angenehm eigentlich.
0: Ja, das Wetter war zwar heute durchwachsen, aber trotzdem ging's, ne? Konnte man mit leben. Ja, und fürs Fahrradfahren war es ja optimal, ne? Ja, da bist du noch so spät unterwegs, mein lieber Schwan, immer.
1: Ja, normal bin ich meistens zu spät rausgefahren, ne? Aber in den letzten 2 Jahren dann doch nicht mehr so, ne? Ja, die Sonne, die geht auch jetzt schon wieder runter. Auch wieder ruckzuck. Sehe ich gerade hinter mir. Dann wird es auch wieder schon ein bisschen kühler. Ne? Gerade bin ich noch mit T-Shirt gefahren. Ne? Da habe ich die Jacke drüber gezogen.
0: Ah, jetzt um die Uhrzeit, ne, wird das ganz schön kühl. Und dann der Fahrtwind noch nur im T-Shirt, ne, das wird schattig. Ja, ich war heute Nacht auch auf dem Balkon, ne, ein paar Mal irgendwie. Und ja, da hatten wir 11 Grad. Ne? Das war also nicht warm. 5 dB?
1: Ich hab gemerkt, ne? Es kam ganz schön kühle Luft rein. Jetzt soll ja morgen noch mal einmal warm werden. Ne? Und dann ab übermorgen, dann soll es kühler bleiben. Ne? Aber geht ja auch noch mal. 18, 19 Grad ist ja nicht kühl eigentlich.
0: Ja, genau. Ja, Dieter, du bist natürlich gehört. Wunderschönen guten Abend nach Berchtesgaden. DO5 DB, bitteschön, das Mikrofon zu dir.
2: Ja, Alito, auch einen schönen guten Abend nach euch beiden darüber. DO5 DB, der Dieter. Ja, Mensch, ich saß gerade bei einer Tasse Kaffee auf der Terrasse, hatte hier das Telefon mal eingeschaltet und hörte da auf einmal eine bekannte Stimme. Ich denke, Mensch, jetzt musst du dich doch mal aufraffen und mal wenigstens guten Abend sagen.
0: Ja, ist doch immer wieder schön, deine Stimme zu hören. Ja, wunderbar. Ja, ich habe bis gerade auch auf dem Balkon gesessen, aber dann habe ich den Michael da vergeblich rufen hören und keiner meldet sich. Da dachte ich, jetzt muss ich mal schnell reinspringen und musste da mal wenigstens schnell guten Namen sagen. Ja, das Mikrofon nochmal zu Michael.
1: Ja, grüß dich auch, Dieter. Ja, Michael hier, Mikrofon. Ich bin ja mit dem Fahrradmobil unterwegs. Im Kreis Wesel, ja, und komme auch über dort 2 Meter jetzt auf den Hauseweg. Das war eine kleine Runde, nicht gut. Das ist schon eine größere Runde gewesen.
2: Ja, Michael, grüß dich. Mit dem Fahrrad im Kreis Wesel. Mensch, Mensch. Ja, lang ist her. Bin ich früher auch viel unterwegs gewesen. Ja. Nur so sascht vor Fun jetzt, oder hattest du da was Bestimmtes? Kommst du von der QRL oder so?
1: Nein, nicht zum. Also ich fahre jeden Tag raus, ne? Ich bin schon Rentner, Frührentner, und ich fahre dann, wenn es mir gut geht, fahre ich auf jeden Fall jeden Tag raus, ne? Immer gegen Abend meistens. Na, je nachdem, natürlich, wo es jetzt so warm gewesen ist, bin ich dann auch nicht rausgefahren. Oder dann auch sehr spät abends natürlich. Ne?
2: Ja, verständlich. Ah, okay. Verstehe. Ja, somit hältst du dich dann, ich sag mal, fit, ne? Sozusagen Hobby von dir.
1: Ja, ganz genau. So ein bisschen fit halten muss man sich ja, ne? Damals bin ich immer gerne joggen gegangen, kann ich nicht mehr. Ne? Ich hatte damals so einen schweren Motorradunfall. Aber Fahrradfahren geht noch, ne? Komischerweise. Habe ich angefangen, dauernd Fahrrad zu fahren.
2: Ja, okay. Na, Motorradfahren. Ja, war ich auch mal leidenschaftlicher, ne? In jungen Jahren. Ich sag mal so von 18 bis ja, knappe 30, wo dann die ersten Kinder kamen, die erste Tochter kam, dann hat das langsam nachgelassen, weil wir sind da auch immer zu zweit gefahren. Die Frau hatte da auch einen Spaß dran. Und ja, dann so alleine mit so einem schönen, dicken, fetten Tourer war das nicht so optimal, ne? Und ja, was anderes wollte ich mir da auch nicht holen. Und ja, Frau hat dann auch natürlich immer Angst gehabt, ne, dass mal was passiert und ich nicht wiederkomme, verständlicherweise. Und dann habe ich das Ganze am Nagel gehangen, ne? Wohl oder übel. Gut, lang ist her. Hat trotzdem Spaß gemacht, also. Zeiten, die vergisst man also nicht, ne? Glücklicherweise, toi toi toi, ohne Unfälle, nie was passiert, ne? Knochen sind immer heile geblieben. Und ja, ich hoffe, bei den anderen bleibt das auch alle so.
1: Ja, dann hast du ja Glück gehabt, ne? Ich habe eigentlich so viel Glück gehabt, muss ich zugeben. Das war dann nur der, ja, eigentlich der Unfall gewesen damals, ne? Ich, ja, ich sag mal so, weißt du, das war so gewesen, ich habe mir auch mal schnellere Karren geholt, ne? Zu der Zeit kamen dann auch immer mehr PS raus und damals dann eine Suzuki, so ein Rennsemmel, ne? So ein GSXR. Ich hab Tuning drunter gemacht, ja, und dann, naja, dann ist es halt passiert. Meine Frau damals auch gesagt, entweder sieh ich jetzt zu, dass du in Kürzer trittst oder du kannst stehen, wo du bleibst, ne? Ja, da habe ich auch selbst eingesehen, ne? Das war nicht so toll gewesen.
2: Ja, oh, jetzt hast du einen ganz schönen Aussatz dazwischendurch. Ja, verständlich, ne? Keine Frage. Wie gesagt, bei mir war es ähnlich, ne? Und wie gesagt, ich hatte da eh keine Lust mehr. Letzte Maschine, die ich hatte, war eine 1100er ZZR gewesen. Die hatte damals auch, was waren das, 150 PS, meine ich. War zu der Zeit natürlich schon verdammt mächtig, ne? Heute lachen die meisten darüber. Ja, aber man darf auch nicht vergessen, das Ding hatte 248 Kilo leer, ne? Das war schon ein ganz schöner Bomber.
1: Ja, also ich werde es nicht vergessen. Ne? Ich war damals auf der Plage am Arbeiten und mein Arbeitskollege, der hat sich die ZZR 1100 geholt. Ne? Das war ja damals das Motorrad dann mit dem PS. Und der hatte dann noch eine andere Nockenwelt. Ich weiß es gar nicht mehr. Ne? Die hatte dann knapp 200 PS gehabt oder so. Ne? Das war auch so eine Verrückte gewesen. Ne? Und ja, auf jeden Fall war das schon ein krasses Motorrad gewesen, muss ich zugeben. Ja, auf jeden Fall. Ja, so, dann gebe ich mal das Mikrofon weiter an Peter.
0: Ja, danke Michael. Ja, das stimmt, da schwelgen Erinnerungen hoch, ne? Die gute alte Moppi-Zeit, lange ist es her. Ich kann mich da kaum noch dran erinnern, aber ich kriege immer noch Gänsepelle irgendwie, wenn Moppe dann mir vorbeifährt, ne? Oder ein guter V8. Da ja, gehen die Haare an der Arme immer bergauf, ne? Ja, dann Dieter, der Michael ist hier so ein, ja, ich sag mal, rüstiger Rentner. Der reist so seine paar hundert Kilometer die Woche ab, weil der ist ja immer nur Fahrradmobil. Das ist ja einer von den fünf wenigen, die wir hier auf dem Relais haben, die sehr fahrradbegeistert sind.
2: Okay, ja nun, mein Gott, warum nicht, ne? Ich bin früher also auch sehr gerne Fahrrad gefahren, leidenschaftlich sogar. Ich konnte leider Gottes nie die Ulrike dazu bewegen, ne? Da hatte die nie irgendwie einen Draht zu. Und sonst wäre ich wahrscheinlich auch noch wesentlich mehr gefahren, ne? Oder hätte noch mehr daraus gemacht. Also ich hätte da auch noch unheimlich Spaß dran. Ja, aber schieb mal so ein bisschen das Mikrofon noch weg, bitte. Du bist ganz schön laut, ey.
0: Was? Ich bin laut? Oh, weiß ich nicht. Ja, dann muss ich mal hier mein Mikro ein bisschen runterdrehen.
2: Ja, das ist ganz schön laut. Oh, jetzt kommt die Rieke gerade aus dem Gewächshaus. Mit einer riesigen Schale voll.

0: Aussage macht für 2 Tage, auch aus eigener Zucht. Und also da muss ich sagen, die waren auch saugut, ne? Die waren kein bisschen bitter, ging schon eher so fast ins Süße über. Also klasse, muss ich schon sagen. Die Haut war auch sehr, sehr weich. Ja, mir graut schon wieder davor, wenn man kaufen muss und nicht mehr ernten kann.
1: Ja, du hast schon ein großes Gewächshaus, dafür euch beide müsst das auch reichen, was da drin ist, dafür einen ganzen Sommer, was ihr da braucht, ne? Ja, obwohl der Pool immer noch das Beste ist, ne, von der ganzen Sache.
0: Ja, ja, du Gewächshaus-Tomaten, die kannst ja nicht ewig lagern, ne? Mit den Gurken ist das gleiche in Grün. Ja, und Paprika, da brauchst du also auch schon ganz schön Platz für, um da viel ernten zu können. Ne? Ich weiß jetzt nicht, wie lange du Paprika lagern kannst, aber ich glaube auch nicht so lange.
1: Ich habe keine Ahnung, wenn ich Bock auf Paprika habe, kaufe ich welche. Oder Anja bringt mit und dann machen wir den. Ne? Ja, gut, Gott sei Dank habe ich da keine Probleme mit. Gut, wollen wir aber den Michael nicht vergessen. Michael, bitteschön.
2: Ja, ich mache jetzt die letzten Meter hier, Peter. Da melde ich mich jetzt noch raus, ne? Dann sag ich schon mal danke fürs Zuhören, ihr beiden, ne? Und wir hören uns auf jeden Fall wieder. Peter, wir sind so, denke ich, ja. Und schönen Abend für euch rüber noch, ne?
1: Ja, Michael, nach dir auch einen schönen Abend. Ist ja gut, dass du zu Hause heile angekommen bist. Und ja, wie gesagt, ich wünsche dir noch einen schönen Restsonntag und wir hören uns garantiert Wochenanfang. Bis dahin, 73 Uhr Dortmund hier vom DR9 DPA.
0: Ja, Michael, von mir genauso, ne? DO5 DB. Mach's gut. Schön, dass wir uns mal gehört haben. Ich glaube, wir hatten noch nicht das Vergnügen gehabt, wüsste ich jetzt so aus dem Stehkreis nicht. Ansonsten würde ich sagen, 73 bis zum nächsten Mal.
2: So, 73, Dieter und Peter, ciao.
1: Ja, Dieter, sag mal jetzt was zu der Modulation. Ist das jetzt besser geworden?
0: Ja, auf jeden Fall, so kannst du lassen.
1: Ja, guck, ja, ich hatte das ein bisschen hochgedreht. Ich vergesse das immer runterzudrehen, wenn ich da auf SSB unterwegs bin. Ja, genau, das vergesse ich dann immer. Ja, aber wir können ja mal wechseln.
0: Ja, alles klar, dann DO5DB,
3: Delta Bravo 0 Tango Tango in Dortmund. Sub-Audioton 67 Hertz.
0: Weißt du Bescheid, ne?